0: Morgen zeigt sich der Himmel teils heiter, teils wolkig mit nur vereinzelten Schauern bei maximal 17 bis 19 Grad.
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1: Ich bin Silke Reich. Das wird der Tag. In den USA beginnt heute ein zweitägiger Parteitag der Republikaner. Knapp zwei Monate vor den Zwischenwahlen trifft sich die Partei im Bundesstaat Texas. Im Mittelpunkt steht Präsident Trump. Er soll am Abend die zentrale Rede halten. Die Republikaner wollen mit dem Parteitag ihre Anhänger für die Wahlen im November mobilisieren. Dann werden das gesamte Repräsentantenhaus und rund ein Drittel des Senats neu gewählt. Die BSW-Fraktion im Thüringer Landtag will sich heute auflösen. Hintergrund ist der Austritt der meisten Abgeordneten aus der Partei. 10 der bisherigen BSW-Abgeordneten wollen künftig eine neue Fraktion bilden. Dafür hatten frühere BSW-Mitglieder um Vizeministerpräsidentin Wolf am Sonntag die neue Partei Thüringen gerecht gegründet. Die neue Fraktion will die Koalition mit CDU und SPD weiter unterstützen. Damit soll die Regierung von Ministerpräsident Vogt erhalten bleiben. Apple will heute Abend seine neuen iPhones vorstellen. Medienberichten zufolge könnte der Konzern dabei erstmals auch ein faltbares Smartphone präsentieren. Zusammengeklappt soll das Gerät ungefähr so groß wie ein Reisepass sein. Außerdem wird die Vorstellung des iPhone 18 Pro erwartet. Die normale Version des iPhone 18 soll dagegen erst im kommenden Frühjahr erscheinen. In Norwegen wird heute König Harald mit einem Staatsbegräbnis beigesetzt. Zu der Trauerfeier in Oslo werden zahlreiche Mitglieder europäischer Königshäuser und Staatsoberhäupter erwartet. Am Mittag wird der Sarg des Königs in einer feierlichen Prozession zum Osloer Dom gebracht. Dort beginnt um 13 Uhr der Trauergottesdienst. König Harald war am 28. August nach einer Infektion im Krankenhaus gestorben. Der VfB Stuttgart startet heute in die neue Saison der Champions League. Zum Auftakt empfängt der Bundesligist um 18.45 Uhr den norwegischen Meister Viking Stavanger. Stuttgart geht als Favorit in die Partie und will nach dem 4:1 gegen Köln den nächsten Sieg holen. Vor zwei Jahren hatte der VfB den Einzug in die K.O.-Runde der Champions League knapp verpasst. Diesmal soll es weitergehen. Stavanger ist allerdings schon voll im Spielbetrieb und liegt in der norwegischen Liga derzeit auf Platz 2. Das Schlagerradio-Wetter in Mecklenburg-Vorpommern. Heute tagsüber bleibt es wechselnd bis stark bewölkt mit örtlichen Schauern und Höchstwerten von 18 bis 20 Grad. Morgen zeigt sich der Himmel teils heiter, teils wolkig mit nur vereinzelten Schauern bei maximal 17 bis 19 Grad.
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1: Ich bin Selke Reich. Das wird der Tag. In den USA beginnt heute ein zweitägiger Parteitag der Republikaner. Knapp 2 Monate vor den Zwischenwahlen trifft sich die Partei im Bundesstaat Texas. Im Mittelpunkt steht Präsident Trump. Er soll am Abend die zentrale Rede halten. Die Republikaner wollen mit dem Parteitag ihre Anhänger für die Wahlen im November mobilisieren. Dann werden das gesamte Repräsentantenhaus und rund ein Drittel des Senats neu gewählt. Die BSW-Fraktion im Thüringer Landtag will sich heute auflösen. Hintergrund ist der Austritt der meisten Abgeordneten aus der Partei. 10 der bisherigen BSW-Abgeordneten wollen künftig eine neue Fraktion bilden. Dafür hatten frühere BSW-Mitglieder um Vizeministerpräsidentin Wolf am Sonntag die neue Partei Thüringen gerecht gegründet. Die neue Fraktion will die Koalition mit CDU und SPD weiter unterstützen. Damit soll die Regierung von Ministerpräsident Vogt erhalten bleiben. Apple will heute Abend seine neuen iPhones vorstellen. Medienberichten zufolge könnte der Konzern dabei erstmals auch ein faltbares Smartphone präsentieren. Zusammengeklappt soll das Gerät ungefähr so groß wie ein Reisepass sein. Außerdem wird die Vorstellung des iPhone 18 Pro erwartet. Die normale Version des iPhone 18 soll dagegen erst im kommenden Frühjahr erscheinen. In Norwegen wird heute König Harald mit einem Staatsbegräbnis beigesetzt. Zu der Trauerfeier in Oslo werden zahlreiche Mitglieder europäischer Königshäuser und Staatsoberhäupter erwartet. Am Mittag wird der Sarg des Königs in einer feierlichen Prozession zum Osloer Dom gebracht. Dort beginnt um 13 Uhr der Trauergottesdienst. König Harald war am 28. August nach einer Infektion im Krankenhaus gestorben. Der VfB Stuttgart startet heute in die neue Saison der Champions League. Zum Auftakt empfängt der Bundesligist um 18.45 Uhr den norwegischen Meister Viking Stavanger. Stuttgart geht als Favorit in die Partie und will nach dem 4:1 gegen Köln den nächsten Sieg holen. Vor 2 Jahren hatte der VfB den Einzug in die K.O.-Runde der Champions League knapp verpasst. Diesmal soll es weitergehen. Stavanger ist allerdings schon voll im Spielbetrieb und liegt in der norwegischen Liga derzeit auf Platz 2. Das Schlagerradio-Wetter in Mecklenburg-Vorpommern. Heute tagsüber bleibt es wechselnd bis stark bewölkt mit örtlichen Schauern und Höchstwerten von 18 bis 20 Grad. Morgen zeigt sich der Himmel teils heiter, teils wolkig mit nur vereinzelten Schauern bei maximal 17 bis 19 Grad.
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1: Ich bin Silke Reich. Das wird der Tag. In den USA beginnt heute ein zweitägiger Parteitag der Republikaner. Knapp 2 Monate vor den Zwischenwahlen trifft sich die Partei im Bundesstaat Texas. Im Mittelpunkt steht Präsident Trump. Er soll am Abend die zentrale Rede halten. Die Republikaner wollen mit dem Parteitag ihre Anhänger für die Wahlen im November mobilisieren. Dann werden das gesamte Repräsentantenhaus und rund ein Drittel des Senats neu gewählt. Die BSW-Fraktion im Thüringer Landtag will sich heute auflösen. Hintergrund ist der Austritt der meisten Abgeordneten aus der Partei. 10 der bisherigen BSW-Abgeordneten wollen künftig eine neue Fraktion bilden. Dafür hatten frühere BSW-Mitglieder um Vizeministerpräsidentin Wolf am Sonntag die neue Partei Thüringen gerecht gegründet. Die neue Fraktion will die Koalition mit CDU und SPD weiter unterstützen. Damit soll die Regierung von Ministerpräsident Vogt erhalten bleiben. Apple will heute Abend seine neuen iPhones vorstellen. Medienberichten zufolge könnte der Konzern dabei erstmals auch ein faltbares Smartphone präsentieren. Zusammengeklappt soll das Gerät ungefähr so groß wie ein Reisepass sein. Außerdem wird die Vorstellung des iPhone 18 Pro erwartet. Die normale Version des iPhone 18 soll dagegen erst im kommenden Frühjahr erscheinen. In Norwegen wird heute König Harald mit einem Staatsbegräbnis beigesetzt. Zu der Trauerfeier in Oslo werden zahlreiche Mitglieder europäischer Königshäuser und Staatsoberhäupter erwartet. Am Mittag wird der Sarg des Königs in einer feierlichen Prozession zum Osloer Dom gebracht. Dort beginnt um 13 Uhr der Trauergottesdienst. König Harald war am 28. August nach einer Infektion im Krankenhaus gestorben. Der VfB Stuttgart startet heute in die neue Saison der Champions League. Zum Auftakt empfängt der Bundesligist um 18.45 Uhr den norwegischen Meister Viking Stavanger. Stuttgart geht als Favorit in die Partie und will nach dem 4:1 gegen Köln den nächsten Sieg holen. Vor 2 Jahren hatte der VfB den Einzug in die K.O.-Runde der Champions League knapp verpasst. Diesmal soll es weitergehen. Stavanger ist allerdings schon voll im Spielbetrieb und liegt in der norwegischen Liga derzeit auf Platz 2.
2: Das Schlagerradio-Wetter in Mecklenburg-Vorpommern. Aktuell in Schwerin im Schweriner Seenland 15 Grad, in Röbel an der Müritz 16 und in Anklam am Peenetal 15 Grad. Aktuell leicht bewölkt, später ein Mix aus Sonne und Schauern mit Höchstwerten zwischen 18 bis 20 Grad. Morgen ähnlich, Sonne und Regen im Wechsel bei maximal 19 Grad.
3: Hier ist der Schlagerradio-Verkehrsservice. Aktuell keine Störungen. Kommt gut an.
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3: Schlagerradio. Guten Morgen.
2: Guten Morgen.
3: Amy Norman hier, 4 Minuten nach 5. Aufstehen jetzt mit Sarah Engels und DJ Herzbeat.

0: Jetzt oder nie. Udo Jürgens, herzlich willkommen hier Schlagerradio.
1: Guten Morgen.
0: Mittwoch, der 9. September. Heute hat übrigens Adam Sandler Geburtstag. Weißt du, wie alt er wird?
1: 60?
0: 60, ja. Mein Gott, es ist der Kindskopf geblieben.
1: Der
0: und
1: Mann
0: ist schon
1: mit
0: so
1: den
0: alt.
1: Bermuda-Shorts.
0: Ja, ja. Jetzt ist er, glaube ich, im Weltall unterwegs. Im neuesten Film habe ich irgendwo gesehen. Mhm. Da muss ich mir noch anschauen. Ich gucke ja gerne Weltraumfilme. Sage ich dir Bescheid, wie das läuft. Gleich kommt Klaus Lange bei uns.
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0: Das ist großartig, das neue Lied von Mari Reim auf allen Sprachen. Die Kero, ich liebe dich, I love you, guten Morgen.
1: Good morning.
0: Amy und Norman hier, der neue Schlagerradio Morgen.
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1: Schon wieder ganz viele, die hier fragen, wann kommt das neue Lied von Helene Fischer? In gut 15 Minuten. Jetzt kommt erstmal Adrenalin, Ella Endlich. Hier ist Schlagerradio, rein geht's in einem Mittwoch.

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9: Ich bin Jerome Nussbaum. Nach der Festnahme des mutmaßlichen Stromsaboteurs von Nordrhein-Westfalen und auch Brandenburg hat die Polizei weitere Details bekannt gegeben. Offenbar wollte der Verdächtige weitermachen.
10: Der 48-Jährige konnte in der Nähe eines Kraftwerks im rheinischen Eschweiler gestellt werden. Dort hatte es gestern Nacht einen stundenlangen Polizeieinsatz gegeben. Laut den Ermittlern hatte er bei der Festnahme Sprengmittel dabei. Sein Motiv war demnach der Kampf gegen klimaschädliche Energien wie Öl, Kohle und Gas. Die Anschlagsserie hatte bei Jänschwalde begonnen, an einem Umspannwerk, das Brandenburgs größtes Kohlekraftwerk mit Strom versorgt. Es kamen Abschussrampen für umgebaute Silvesterraketen zum Einsatz. Später unter anderem auch bei Bergheim in der Nähe von Köln. Noah Ulrich, Redaktion.
9: Der Iran-Krieg verschärft sich wieder. Die USA haben nach eigenen Angaben 5 iranische Tanker mit Rohöl zerstört. Es gab laut Regionalkommando CENTCOM Angriffe auf 4 Schiffe im Golf von Oman und auf eines in der Straße von Hormuz. Die Tanker sollen Teil eines milliardenschweren Schattennetzwerks gewesen sein, durch das sich die iranischen Revolutionsgarden finanzierten, heißt es. Demnach habe der Iran in den vergangenen Tagen zweimal versucht, ein US-Kriegsschiff unter Beschuss zu nehmen. Für Kanzler Merz wird es heute ernst im Bundestag. Nach dem schwachen Wahlergebnis seiner CDU in Sachsen-Anhalt droht ihm deutliche Kritik bei der Generaldebatte im Rahmen der Haushaltswoche. Üblicherweise gibt es einen Schlagabtausch über sämtliche Facetten der Arbeit der Bundesregierung.
11: AfD-Chefin Weidel wird die Debatte als Oppositionsführerin eröffnen. Danach wird der Kanzler die Rede erwidern und über die Ziele der Bundesregierung sprechen. Dabei dürften Reaktionen auf die Landtagswahl von Sachsen-Anhalt eine größere Rolle einnehmen. Merz hatte selbst schon von der schwersten Wahlniederlage der CDU seit Jahrzehnten gesprochen. Schon jetzt muss er sich Kritik von außerhalb anhören. US-Präsident Trump schrieb zum Wahlergebnis der AfD: Sie haben endlich genug von den absolut schrecklichen Einwanderungsregeln und Vorschriften, die Deutschland so sehr geschadet hätten. Ulrike Klein, Redaktion.
9: Kiew ist die zweite Nacht in Folge Ziel schwerer russischer Angriffe geworden. Dabei starben nach Behördenangaben 5 Menschen. Insgesamt 14 Hochhäuser sollen von Raketen oder Drohnen getroffen worden sein. Inzwischen wurde bekannt, dass Deutschland der Ukraine weitere Abfangraketen aus den Beständen der Bundeswehr liefert. Verteidigungsminister Pistorius forderte die anderen Partner auf, ihre Bestände ebenfalls noch einmal zu durchforsten. Borussia Dortmund ist mit einem Sieg in die neue Spielzeit der Fußball-Champions League gestartet. Der BVB gewann das Auftaktspiel gegen Villarreal aus Spanien mit 3:2. Außerdem stehen die deutschen Basketballerinnen bei der Heim-WM in der nächsten Runde. Sie sind mit einem Sieg gegen Südkorea in Berlin ins Viertelfinale eingezogen. Am Ende stand es 94:56.
12: Das Schlagerradio-Wetter in Mecklenburg-Vorpommern. Aktuell leicht bewölkt, später ein Mix aus Sonne und Schauern mit Höchstwerten zwischen 18 bis 20 Grad.
13: Hier ist der Schlagerradio-Verkehrsservice. Aktuell keine Störungen. Kommt gut an.
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0: Nur geträumt, Mega-Hit von Nena aus den 80ern. Hier Schlagerradio noch
1: Guten
0: 20
1: Morgen.
0: Minuten, dann ist es 6. Amy und Norman hier, der neue Schlagerradio Morgen.
1: Wir sprechen ja heute über die beliebtesten Kinderserien. Und bei mir und meinem Cousin, der 6 Jahre älter ist als ich, war früher ganz hoch im Kurs SpongeBob Schwammkopf.
0: Ja?
1: Dieser kleine gelbe Schwamm.
0: Ich weiß, ja.
1: Und meine Tante sagte immer SpongeBob Schwammkopf. Ist ja auch egal. Das Ding ist, dass mein Cousin das nicht gucken durfte.
0: Aha.
1: Weil meine Tante der Meinung war, das würde Kinder ein bisschen zurücksetzen geistig.
0: Gut, das habe ich nicht gesehen, diese Serie. Deshalb bin ich ja wahrscheinlich so intelligent. Aber ich habe so ein paar Clips schon gesehen, ja, die da unter Wasser spielen.
1: Ich finde es auch sehr lustig, ja. Der macht ja auch gute Musik, der Schwamm, wenn man mal ehrlich ist. Aber eine US-Studie hat das Ganze mal untersucht. Mhm. Und zwar sogar bei 4-Jährigen. Die haben eine Gruppe 4-Jährige SpongeBob gucken lassen und danach so kognitive Tests mit denen gemacht. Einfach so, ob die sich Dinge merken können oder ob die ruhig bleiben können, ob die sich konzentrieren können. Und es hat sich tatsächlich herausgestellt, dass Kinder, die diese Serie geguckt haben, eine kurze Zeit danach Probleme hatten, aufmerksam zu bleiben. Weil es
0: das
1: in dieser
0: Serie
1: so schnelle Wechsel gibt und das alles so schnell hin und her geht und Szenarien wechseln und ganz viele Farben. Das ist wohl ein bisschen viel für junge Kinder.
0: Okay. Also war haben meine Sie auch Tante herausgefunden, die so Wissenschaftler, welche Serie gut für einen ist?
1: Nein, aber lustigerweise gibt es ja zum Beispiel die Kinderserie Bluey. Da ist so ein kleiner blauer Hund, der mit seiner Familie unterwegs ist.
0: Das
1: habe ich auch nicht geguckt. Das macht nicht unbedingt schlau, aber das hilft Kindern dabei, die Gefühle so ein bisschen auszudrücken. Und Fun Fact dabei, die Farben von dieser Serie sind so konzipiert, dass du dich mit deinem Hund vor den Fernseher setzen könntest und der alles sehen könnte, was auf diesem Bildschirm passiert, weil das hundefreundliche Farben sind.
0: Wie heißt das nochmal? Bluey?
1: Bluey, sind auch Hunde.
0: Das waren noch Zeiten. Ich habe noch Puschel, das Eichhörnchen, gern geguckt.
1: Ach toll, auch, ja, super.
0: Und natürlich Heidi.
1: Ja, nee, die fand ich ein bisschen gruselig, da nee, war ich nicht so Fan von.
0: Und die Biene Maja, über die reden wir ja heute, die feiert heute ihr 50. Geburtstag.
1: Happy Birthday!
0: Im TV nochmal.

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0: diesen Hit aus dem Osten. Die Gruppe City und am Fenster. Schönen Mittwochmorgen, hier ist Schlagerradio. Es ist noch 10 Minuten bis 6.
1: Das Wetter in MV, heute leider verregnet mit Höchstwerten bis zu 20 Grad.
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3: Check, du, was liegt heute an, Kollege Olo?
4: Guten Morgen, Captain. Oh, der Kai Havertz wird wieder Papa.
3: Ach.
4: Ja.
3: Den Elfer hat er geschossen. Achtung, Captain Crew, Fräulein Schieber, bitte ins Cockpit.
5: Ja, Captain.
3: Alles gut bei Ihnen da hinten?
5: Ja. Oh, lesen Sie mal hier, Pommes sollen teurer werden.
3: Das ist ja eine budenlose Frechheit.
5: Ja, weil die Ernte dieses Jahr besonders schlecht war. Weniger Kartoffeln und kleinere Kartoffeln. Heißt, weniger und kürzere Pommes.
3: Ach, es kommt doch nicht auf die Größe an. Hauptsache geriffelt.
5: Ja, trotzdem.
3: Sehen Sie es positiv. Die Preiserhöhung auf Pommes kommt rechtzeitig zum Ende der Freibadsaison. Besser geht's doch gar nicht. Und außerdem gibt's tolle Alternativen.
5: Toll, welche denn?
3: Ja, hier, Kroketten.
5: Die sind auch aus Kartoffeln.
3: Ach, echt?
5: Was dachten Sie denn?
3: Also, ich dachte, Püree.
5: Chef, Püree besteht auch aus, ach, egal. Trotzdem, danke, Klimawandel. Jetzt werden die Kartoffeln schon kleiner.
3: Das könnte auch daran liegen, dass die Bauern doch nicht so dumm sind, wie alle sagen. Ne?
6: Entschuldigung, gibt's unten auf dem Parkplatz Knöllchen?
7: Nein.
3: So, Landanflug Roter Tower meldet, Ingos Imbiss verkauft auch keine Süßkartoffelpommes mehr.
5: Nee, oder? Warum? Auch Ernteausfälle?
3: Nein, Zuckersteuer.
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0: Amy und Norman hier, der neue Schlagerradio Morgen.
1: Morgen!
0: Gleich bei uns, tausendmal nein, Kerstin Ort und ich und du und alles sowieso.
1: Und wer auch mit dabei ist, ist die Biene Maya. Die feiert nämlich heute deutschen Geburtstag. Die wird 50 Jahre alt. Und dann müssen wir nochmal über Kinderserien sprechen. Das gleich um 6.10 Uhr.
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0: Auf der B96 wird geblitzt, direkt an der A20, in Rostock-Röversheger Chaussee und in Schwerin am Osttorfer Ufer bei Tempo 30.
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3: Ich bin Jerome Nussbaum. CDU-Vizelandeschef Schomann fordert offen die Ablösung von Bundeskanzler Merz. Der Landrat von Nordwestmecklenburg warf Merz vor, es nicht zu können und dass er der falsche Mann an der Stelle sei, auch mit Blick auf die bevorstehende Landtagswahl. Dazu sagte Schomann, Rückenwind für den Wahlkampf habe Merz nicht gebracht. Der Kanzler schüre die Ängste der Menschen und breche Versprechen. Die Menschen wollten aber Lösungen haben und nicht immer kurz vor 12 an die Tankstelle rasen müssen, um noch einen vermeintlichen günstigen Preis zu bekommen. In Rostock hat ein Pflegegipfel begonnen. Dabei forderte der Geschäftsleiter des Vereins Zukunftsfeste Pflege Mängel eine Reform. Er verwies auf Studien, wonach bis 2030 die Zahl der Pflegebedürftigen in Mecklenburg-Vorpommern rasant steigen werde. Parallel gingen viele Kräfte in Rente und dies könne durch die nachkommenden Auszubildenden bei weitem nicht ausgeglichen werden. Nach der Festnahme des mutmaßlichen Stromsaboteurs von Nordrhein-Westfalen und auch Brandenburg hat die Polizei weitere Details bekannt gegeben. Offenbar wollte der Verdächtige weitermachen.
4: Der 48-Jährige konnte in der Nähe eines Kraftwerks im rheinischen Eschweiler gestellt werden. Dort hatte es gestern Nacht einen stundenlangen Polizeieinsatz gegeben. Laut den Ermittlern hatte er bei der Festnahme Sprengmittel dabei. Sein Motiv war demnach der Kampf gegen klimaschädliche Energien wie Öl, Kohle und Gas. Die Anschlagsserie hatte bei Jänschwalde begonnen, an einem Umspannwerk, das Brandenburgs größtes Kohlekraftwerk mit Strom versorgt. Es kamen Abschussrampen für umgebaute Silvesterraketen zum Einsatz. Noah Ulrich, Redaktion.
3: Der Iran-Krieg verschärft sich wieder. Die USA haben nach eigenen Angaben 5 iranische Tanker mit Rohöl zerstört. Es gab laut Regionalkommando CENTCOM Angriffe auf 4 Schiffe im Golf von Oman und auf eines in der Straße von Hormuz. Die Tanker sollen Teil eines milliardenschweren Schattennetzwerks gewesen sein, durch das sich die iranischen Revolutionsgarden finanzierten, heißt es. Demnach habe der Iran in den vergangenen Tagen 2-mal versucht, ein US-Kriegsschiff unter Beschuss zu nehmen. Kiew ist die 2. Nacht in Folge Ziel schwerer russischer Angriffe geworden. Dabei starben nach Behördenangaben 5 Menschen. Insgesamt 14 Hochhäuser sollen von Raketen oder Drohnen getroffen worden sein. Inzwischen wurde bekannt, dass Deutschland der Ukraine weitere Abfangraketen aus den Beständen der Bundeswehr liefert. Verteidigungsminister Pistorius forderte die anderen Partner auf, ihre Bestände ebenfalls noch einmal zu durchforsten. Borussia Dortmund ist mit einem Sieg in die neue Spielzeit der Fußball-Champions League gestartet. Der BVB gewann das Auftaktspiel gegen Villarreal aus Spanien mit 3:2. Außerdem stehen die deutschen Basketballerinnen bei der Heim-WM in der nächsten Runde. Sie sind mit einem Sieg gegen Südkorea in Berlin ins Viertelfinale eingezogen. Am Ende stand es 94:56.
1: Das Schlagerradio-Wetter in Mecklenburg-Vorpommern. Aktuell in Schwerin im Schweriner Seenland 15 Grad, in Röbel an der Müritz 16 und in Anklam am Peenetal 15 Grad. Aktuell leicht bewölkt, später ein Mix aus Sonne und Schauern mit Höchstwerten zwischen 18 bis 20 Grad. Morgen ähnlich, Sonne und Regen im Wechsel bei maximal 19 Grad.
0: Hier ist der Schlagerradio-Verkehrsservice. Aktuell keine Störungen. Kommt gut an.
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0: Schlagerradio. Guten Morgen, es ist 6:04.
1: Guten Morgen.
0: Amy und Norman hier, der neue Schlagerradio Morgen. Alles schick?
1: Da aber.
0: Bin neugierig, was heute unser 250.000 Euro Schlager ist. Den spielen wir in gut 40 Minuten um 6:40 dir mal vor. Dann hast du deine Chance, sofort 50 Euro zu gewinnen und beim großen Finale mit dabei zu sein.

0: Verlieben, verlieren, eine klasse Nummer von der Münchner Freiheit zu deinem Start in den Mittwoch.
1: Guten Morgen.
0: Es ist 10 Minuten nach 6, Emmy Norman hier, der neue Schlagerradio Morgen.
2: Und diese Biene, die ich meine, nennt sich Maya.
0: Heute vor 50 Jahren kam die Serie Biene Maya für die Kids, also für mich, ins Fernsehen. Ja, ich war da ein Jahr alt. Gut, ich habe es ein bisschen später auf alle Fälle geguckt. Es ist ja übrigens eines der ersten Animes, ja?
1: Ja, so gesehen.
0: Muss man so sagen, weil es ist zwar eine deutsche Geschichte, die dahinter steckt, aber gedreht wurde das Ganze und animiert in Japan. Und deshalb zählt das auch offiziell zu den Animes. Also quasi Pokémon von früher.
1: Pokémon von früher. Aber auch hat auch ein bisschen was mit Disney zu tun, weil derjenige, der es ja zuerst gezeichnet hat, war ja auch ein Karikateur, ist das das richtige Wort, für Disney, für von Siehste? Disney. Also
0: so
1: alles zusammen.
0: Das. Ja, ich bin groß geworden mit Biene Maya und kann mich an Philipp gut erinnern und auch natürlich Flip. An, ja, den, ja, hallo, Willi hier, ja. Ich weiß nicht, was ich machen soll. Ja. Also, das sind schöne Sachen, schöne Erinnerungen. An was erinnerst du dich, mit was bist du für eine Serie groß geworden? Ja?
1: Bei mir war es tatsächlich auch so stark, dass ich mit Biene Maya verbunden war. Für mich heißen Grashüpfer bis heute Flip. Und ich war damals zur Abi-Zeit in der Mottowoche als Motto war Kindheitsheld als Biene Maya verkleidet. Kann ich ja mal ein Foto auf Instagram und Facebook posten.
0: Genau, wir sind neugierig mit was du groß geworden bist, wahrscheinlich mit den Pokémons.
1: Das kann auch sein.
0: Ja. Erzähl's uns an der 08000 79 89 99 und auch was das Besondere war an der Serie, mit der du aufgewachsen bist.

0: 6.18 Uhr haben wir es. Heute ist Mittwoch, der 9. September. Hier ist Schlagerradio.
1: Guten Morgen.
0: Ich war ja am Wochenende auf einer asiatischen Hochzeit. Da waren wirklich tausende Menschen und es war so sensationell dekoriert, dass ich da auch Fotos an die Kollegen verschickt habe.
1: Ja.
0: Auch hier meine ehemalige Morgenkollegin, die Inka Klee. Mhm. Ja, da habe ich ihr das geschickt, ja, und die hat gar nicht darauf reagiert. Da dachte ich, Mensch, was ist denn das hier? Will die nichts mehr mit mir zu tun haben? Ja, und dann hatten wir uns diese Tage unterhalten.
1: Ja.
0: Ich habe gar nichts bekommen. Und dann habe ich geguckt, wo habe ich die Bilder hingeschickt?
1: Ja.
0: Ich habe sie an eine Inka geschickt, aber nicht an diese Inka.
1: Ja, oh, okay.
0: Jetzt kenne ich noch die andere Inka. Inka Bause von Bauer sucht Frau.
1: Na schön.
0: Und die hat mir auch gleich gratuliert. Ach, du hast geheiratet. Glückwunsch.
1: Nee, ja, toll.
0: Sucht noch der Bauern. Nee, also das war, ja, also es ist schon schwierig, ne, wenn man Sachen falsch verschickt.
1: Muss man aufpassen, ja, ja.
0: Kann man durcheinander kommen. Vielleicht ist dir das ja auch schon mal passiert, was Verrücktes, was dann rausgekommen ist. Aber ich fand es lustig, ne. So schreibe ich jetzt wieder mit Inka Bause.
1: Ja, siehste. Alles hat Vor- und Nachteile.

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1: Kurz vor 19:30 haben wir es.
2: Guten Morgen.
1: Amy Norman hier, der neue Schlagerradio morgen. Und jetzt haben wir den neuen Hit für dich von Andrea Berg. Das kann uns keiner nehmen.

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4: Achtung, heute auf der L20 bei Wahr, so wird geblitzt. Auf der Bundesstraße 109 bei Jatznick. Und auf der L4 bei Waschow.
5: Nach tagelanger Fahndung ist der mutmaßliche Stromsaboteur von Nordrhein-Westfalen und Brandenburg gefasst. Die Ermittler konnten ihn gestern offenbar auf frischer Tat ertappen. Was wurde dazu bekannt, Jerome, in den Schlagerradio-Nachrichten?
6: Der gesuchte 48-Jährige soll vorher an einem Kraftwerk bei Eschweiler unterwegs gewesen sein. Jetzt bekannt wurde, mit Sprengmitteln. Anscheinend wollte er trotz der Großfahndung weitere Straftaten begehen. Brandenburgs Innenminister Riedmann hält die Bekennerschreiben dazu für echt. Er und auch NRW-Innenminister Reul sehen keine Anzeichen für mögliche Komplizen. Übers Wochenende war der Mann offenbar noch im Hambacher Forst untergetaucht. Sein Motiv war demnach der Kampf gegen klimaschädliche Energien wie Öl, Kohle und Gas. Noch nach Sachsen-Anhalt, dort ist noch Ministerpräsident Schulze zum neuen CDU-Fraktionschef im Landtag gewählt worden. Dabei setzte er sich in eine Kampfabstimmung gegen Amtsinhaber Heuer durch, mit 8-7 Stimmen. Für einen Parteitag im Herbst hatte Schulze schon angekündigt, nicht erneut für den Landesvorsitz kandidieren zu wollen.
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6: Im Drogenprozess gegen einen Mann aus Barth ist der Angeklagte zu einer Bewährungsstrafe von 2 Jahren verurteilt worden. Er wollte mehr als 50 Kilogramm Marihuana mit dem Auto nach Berlin transportieren. Das Belvedere am Tollensesee in Neubrandenburg ist wieder für den Publikumsverkehr geöffnet. Der Aussichtspunkt und die Freiflächen wurden in den vergangenen 3 Jahren für mehr als 2 Millionen Euro saniert. Ein 54-jähriger Mann aus Schwerin muss sich seit gestern vor Gericht für den sexuellen Missbrauch seiner Nichten verantworten. Er soll sich über 2 Jahre lang mehrfach in seiner Wohnung an den Mädchen vergangen haben. In der 3. Runde des Fußball-Landespokals trifft Hansa Rostock auf den 8. Ligisten SV Gützkow. Das hat die Auslosung ergeben. Insgesamt stehen am 1. Oktoberwochenende 16 Partien an.
5: Das Schlagerradio-Wetter in Mecklenburg-Vorpommern. Aktuell leicht bewölkt, später ein Mix aus Sonne und Schauern mit Höchstwerten zwischen 18 bis 20 Grad.
4: Hier ist der Schlagerradio-Verkehrsservice. Aktuell keine Störungen. Kommt gut an.
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0: Andy Wehitz hier bei Schlagerradio. Guten Morgen.
1: Guten Morgen.
0: 6.39 Uhr.
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1: Eine ganze Menge Geld. Und die könnte dir gehören, wenn du auf den 250.000 Euro Schlager achtest. Und welcher das für unsere Sendung jetzt hier aktuell ist, das sagen wir dir jetzt.
4: Hello again.
1: Oh, schön.
0: Ja, lass uns gleich singen.
4: Ich sag einfach Hello again.
0: Den erkennt man doch, ne?
1: Na, unbedingt.
4: Ich müsste dich heute noch sehen.
0: Howard Carmdale, Hello Again, ist der 250.000 Euro Schlager.
1: Und jetzt alle.
5: Zu früh.
1: Naja, der will immer da.
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1: Landest du bei uns im Studio, gewinnst du direkt 50 Euro und bist natürlich beim großen Finale dabei. 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
0: Mhm.
1: Ja, und sollte dieser Code tatsächlich richtig sein, den du dir selbst ausgedacht hast, dann gewinnst du eine Viertelmillion.
0: 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Und es kann wirklich jederzeit kommen.

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0: Hochzeitsantrag in der Giovanni Zarella Show. Neonlicht waren das hier mit Komm, wir lassen los. Jetzt die Frage natürlich, wie lange dauert es, bis man heiratet?
1: Ja, interessant.
0: Trennt man sich vielleicht doch nochmal dazwischen kurz davor? Ist ja bei vielen Paaren passiert. Aber ich drücke den beiden von Neonlicht mal die Daumen. Guten Morgen, es ist 6:47 Uhr, hier ist Schlagerradio.
1: Das Wetter in MV, heute leider verregnet mit Höchstwerten bis zu 20 Grad.
0: Und jetzt Zeit für die ersten Hörer des Tages. 50 Jahre läuft jetzt schon in Deutschland Biene Maja. Heute, vor 50 Jahren startete das damals im ZDF. Da haben die noch gutes Programm geboten, muss man sagen. Wie sieht's mit deinen Kinderserien aus? Mit was bist du groß geworden oder was hat dich beeinflusst? Haben wir dich gefragt in der 08000 79 89 99.
1: Ute hat geschrieben, es ist immer noch der Sandmann. Mehr gab es an Fernsehen nicht zu schauen. Und die Kinder und Enkelkinder gucken heute auch immer noch den Sandmann.
0: Muss ich sagen. Ja, Fuchs und Frau Elster, meine toll, Lieblingsfiguren. Toll. Da entdecke ich mich immer wieder selbst drin.
1: In wem von beiden?
0: Herr Fuchs.
1: Ach so, okay.
0: Jenny ist dran. Hallo.
2: Hallo, liebes Schlagerradio. Ich bin die Jenny aus Berlin-Mariendorf. Und meine liebste Sendung, wirklich Nummer 1, war Pipi Langstrumpf. Ich habe das rauf und runter geguckt. Also wenn es zu Ende war, wollte ich es am liebsten gleich nochmal gucken. Und am liebsten wollte ich einfach selber so stark sein wie Pippi Langstrumpf. Und einen kleinen Onkel wollte ich unbedingt auch haben. Ich liebe dieses Pferd. Auch wenn ich heute noch weiße Pferde sehe,
1: 50-50
2: die annähernd irgendwie so solche Punkte haben, dann kommt mir direkt der kleine Onkel in den Sinn. Also Pippi Langstrumpf bei mir auf die Nummer 1.
0: Ja.
2: Liebste Grüße.
0: Muss ich auch sagen, das ZDF-Ferienprogramm damals mit Anke Engelke war auch einfach
1: toll.
0: Traumhaft und toll. Ja, das hast du ja nicht mehr mitbekommen.
1: Nee, ich habe es mir doch nachträglich angeguckt,
0: ich war
1: selbstverständlich.
0: Genauso groß wie die Anke damals, ja, genau. Dann haben wir noch die Steffi, die dran ist.
1: Ja.
3: Hallihallo, die Steffi hier. Als Kind habe ich tatsächlich wahnsinnig gerne den Pumuckl geschaut.
1: Oh, auch toll.
3: Weil der einfach Quatsch gemacht hat. Es war immer lustig mit ihm. Und ich finde es immer noch toll. Allerdings finde ich den alten mit Hans Clarin auf jeden Fall immer schöner. Mhm. Aber ja, auf jeden Fall geht der Pumuckl weiter. Ne? Mhm. Und weiterhin habe ich auf jeden Fall Astrid Lindgren gemocht.
1: Wieder.
3: Und da zählte der Michel auf jeden Fall zu Pippi Langstrumpf. Und das fand mein Kind auch immer sehr lustig, sehr witzig. Ich freue mich immer, wenn jetzt die Weihnachtszeit beginnt, da ist der Michel auch immer mit dabei.
0: Ja, das klingt wirklich großartig. Das sind schöne Erinnerungen, die ihr mit uns teilt. Weiter bitteschön an der 08000 79 89 99.

0: Amy und Norman hier, der neue Schlagerradio Morgen.
1: Guten Morgen.
0: Wir warten noch auf ein ganz besonderes Lied, nämlich, willst du singen? Hello again.
1: Ich sage einfach Hello again.
0: Dubidubidu dabadu. Ja, das ist nämlich der Song, auf den ihr achten müsst, um eine 250.000 oder gleich sofort Cash 50 Euro zu gewinnen. Wenn der kommt, WhatsApp mit Schlagerradio und Wohnort an die 08.079.99. Kann jederzeit passieren.
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0: Bundesstraße 191, aufgepasst in Spornitz. Auf der Bundesstraße 104, Blitzeranhänger in Chemnitz. Und auf der B96 zwischen Teschenhagen und Zitterpenningshagen.
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3: Ich bin Jerome Nussbaum. CDU-Vizelandeschef Schomann fordert offen die Ablösung von Bundeskanzler Merz. Der Landrat von Nordwestmecklenburg warf Merz vor, es nicht zu können und dass er der falsche Mann an der Stelle sei, auch mit Blick auf die bevorstehende Landtagswahl. Dazu sagte Schomann, Rückenwind für den Wahlkampf habe Merz nicht gebracht. Der Kanzler schüre die Ängste der Menschen und breche Versprechen. Die Menschen wollten aber Lösungen haben und nicht immer kurz vor 12 an die Tankstelle rasen müssen, um noch einen vermeintlichen günstigen Preis zu bekommen. In Rostock hat ein Pflegegipfel begonnen. Dabei forderte der Geschäftsleiter des Vereins Zukunftsfeste Pflege Mängel eine Reform. Er verwies auf Studien, wonach bis 2030 die Zahl der Pflegebedürftigen in Mecklenburg-Vorpommern rasant steigen werde. Parallel gingen viele Kräfte in Rente und dies könne durch die nachkommenden Auszubildenden bei weitem nicht ausgeglichen werden. Nach der Festnahme des mutmaßlichen Stromsaboteurs von Nordrhein-Westfalen und auch Brandenburg hat die Polizei weitere Details bekannt gegeben. Offenbar wollte der Verdächtige weitermachen.
4: Der 48-Jährige konnte in der Nähe eines Kraftwerks im rheinischen Eschweiler gestellt werden. Dort hatte es gestern Nacht einen stundenlangen Polizeieinsatz gegeben. Laut den Ermittlern hatte er bei der Festnahme Sprengmittel dabei. Sein Motiv war demnach der Kampf gegen klimaschädliche Energien wie Öl, Kohle und Gas. Die Anschlagsserie hatte bei Jänschwalde begonnen, an einem Umspannwerk, das Brandenburgs größtes Kohlekraftwerk mit Strom versorgt. Es kamen Abschussrampen für umgebaute Silvesterraketen zum Einsatz. Noah Ulrich, Redaktion.
3: Der Iran-Krieg verschärft sich wieder. Die USA haben nach eigenen Angaben 5 iranische Tanker mit Rohöl zerstört. Es gab laut Regionalkommando CENTCOM Angriffe auf 4 Schiffe im Golf von Oman und auf eines in der Straße von Hormuz. Die Tanker sollen Teil eines milliardenschweren Schattennetzwerks gewesen sein, durch das sich die iranischen Revolutionsgarden finanzierten, heißt es. Demnach habe der Iran in den vergangenen Tagen 2-mal versucht, ein US-Kriegsschiff unter Beschuss zu nehmen. Kiew ist die zweite Nacht in Folge Ziel schwerer russischer Angriffe geworden. Dabei starben nach Behördenangaben 5 Menschen. Insgesamt 14 Hochhäuser sollen von Raketen oder Drohnen getroffen worden sein. Inzwischen wurde bekannt, dass Deutschland der Ukraine weitere Abfangraketen aus den Beständen der Bundeswehr liefert. Verteidigungsminister Pistorius forderte die anderen Partner auf, ihre Bestände ebenfalls noch einmal zu durchforsten. Borussia Dortmund ist mit einem Sieg in die neue Spielzeit der Fußball-Champions League gestartet. Der BVB gewann das Auftaktspiel gegen Villarreal aus Spanien mit 3:2. Außerdem stehen die deutschen Basketballerinnen bei der Heim-WM in der nächsten Runde. Sie sind mit einem Sieg gegen Südkorea in Berlin ins Viertelfinale eingezogen. Am Ende stand es 94:56.
1: Das Schlagerradio-Wetter in Mecklenburg-Vorpommern. Aktuell in Wismar an der Ostseeküste 14 Grad, in Waren an der Müritz 15 und in Heringsdorf auf Usedom 16 Grad. Aktuell leicht bewölkt, später ein Mix aus Sonne und Schauern mit Höchstwerten zwischen 18 bis 20 Grad. Morgen ähnlich, Sonne und Regen im Wechsel bei maximal 19 Grad.
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0: Stau heute Morgen in Parchim, Bundesstraße 191 zwischen Mottgeplatz und der Hauptstraße. 8 Minuten Stop and Go. Sonst alles entspannt, kommt gut an.
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0: 4 Minuten nach 7.
1: Morgen.
0: Jetzt Thomas Anders. Hier sind Emmy und Norman, der neue Schlagerradio Morgen.

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1: Max Lucado schreibt: Damit du und ich glauben können, dass Gott unsere Verletzungen kennt, wurde er in Jesus Christus freiwillig einer von uns.

0: Ja, Giovanni Zarella Show ist mit diesem mit aufgetreten. Frieda Gold und Wiedersehen. Es ist 10 Minuten nach 7.
1: Guten Morgen.
0: Wir sind's, Emmy und Norman, der neue Schlagerradio Morgen.
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1: Achte auf Howard Carpendale und sein Hello Again und qualifiziere dich für das 250.000 Euro Finale.
0: Hörst du also dieses Lied hier?
4: Hello Again.
0: In voller Länge.
4: Ich sag einfach Hello Again.
0: Schicke eine WhatsApp mit Schlagerradio und Wohnort an die 08000 79 89 99.
1: Ja, und landest du dann bei uns im Studio, gewinnst du direkt schon mal 50 Euro und bist natürlich beim großen Finale dabei. 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

0: Oder soll es vielleicht doch ein Keks sein?
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0: 17 Minuten nach 7. Hallo, guten Morgen. Hier ist Schlagerradio. 50 Jahre Biene Maja. Mit welcher Serie seid ihr groß geworden, ist unsere Frage ja heute Morgen an euch. Wir haben schon mitbekommen, Pippi Langstrumpf, Herr Fuchs, Frau Elster, der Sandmann.
1: Ja.
0: Das sind Dinge, die euch geprägt haben. Was haben wir denn noch?
1: Sandra hat geschrieben, früher am liebsten alle unter einem Dach, Süderhof oder für alle Fälle Stefanie oder auch unsere kleine Farm. Und heute schauen die Kids und ich super gerne Anna und die wilden Tiere.
0: Ah ja.
1: Habe ich auch schon mal was von gehört, aber kann ich jetzt tatsächlich gar nicht so großartig zuordnen.
0: Das waren jetzt Beispiele, die auch an mir vorbeigegangen sind.
1: Wir haben auch noch eine Nachricht bekommen. Jörg hat geschrieben, Löwenzahn, einfach und simpel,
0: ja,
1: alles erklärt.
0: Ach, das
1: wirklich
0: ist auch
1: grandios.
0: Toll,
1: ja.
0: Lief damals auch im ZDF, glaube ich.
1: Ja.
0: Ne? Damals hatten die doch so tolles Programm. Ja, unglaublich. Danke, dass ihr euch hier so beteiligt an unserer Sendung.
1: Was es Neues gibt hier bei uns in MV, verrät uns jetzt Andreas Ebel, Chefredakteur der Ostsee-Zeitung. Guten Morgen.
0: Guten Morgen.
2: Einen wunderschönen guten Morgen aus Rostock. In Mischendorf bei Rerik sind die Menschen in großer Sorge. Ein Teil des Ortes droht nämlich dort abzurutschen, weil der Ort liegt ziemlich nah an der Steilküste. Das Land will aber nicht investieren in den Küstenschutz, sagt nämlich, dort leben zu wenige Menschen.
0: Ja, dramatische Geschichte. Danke für die Infos.
1: Das Wetter in MV heute leider verregnet mit Höchstwerten bis zu 20 Grad.
3: Letzter Aufruf für zwei Piloten über den Brücken.
4: Check, du, was liegt heute an, Kollege Olo?
5: Guten Morgen, Captain. Oh, der Kai Havertz wird wieder Papa.
4: Ach.
5: Ja.
4: Den Elfer hat er geschossen.
5: Oh.
4: Achtung, Captain Crew, Fräulein Schieber, bitte ins Cockpit.
6: Ja, Captain.
4: Alles gut bei Ihnen da hinten?
6: Ja. Oh, lesen Sie mal hier, Pommes sollen teurer werden.
4: Das ist ja eine budenlose Frechheit.
6: Ja, weil die Ernte dieses Jahr besonders schlecht war. Weniger Kartoffeln und kleinere Kartoffeln. Heißt, weniger und kürzere Pommes.
4: Ach, es kommt doch nicht auf die Größe an. Hauptsache geriffelt.
6: Ja, trotzdem.
4: Sehen Sie es positiv. Die Preiserhöhung auf Pommes kommt rechtzeitig zum Ende der Freibadsaison. Besser geht's doch gar nicht. Und außerdem gibt's tolle Alternativen.
6: Toll, welche denn?
4: Ja, hier, Kroketten.
6: Die sind auch aus Kartoffeln.
4: Ach, echt?
6: Was dachten Sie denn?
4: Also, ich dachte, Püree.
6: Chef, Püree besteht auch aus, ach, egal. Trotzdem, danke, Klimawandel. Jetzt werden die Kartoffeln schon kleiner.
4: Das könnte auch daran liegen, dass die Bauern doch nicht so dumm sind, wie alle sagen. Hm?
7: Entschuldigung, gibt's unten auf dem Parkplatz Knöllchen?
8: Nein.
4: So, London Flugroter Tower meldet, Ingos Imbiss verkauft auch keine Süßkartoffelpommes mehr.
6: Nee, oder? Warum? Auch Ernteausfälle?
4: Nein, Zuckersteuer.
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6: Auf der B96 wird geblitzt, direkt an der A20, in Rostock-Röversheger Chaussee und in Schwerin am Osttorfer Ufer bei Tempo 30.
7: Nach tagelanger Fahndung ist der mutmaßliche Stromsaboteur von Nordrhein-Westfalen und Brandenburg gefasst. Die Ermittler konnten ihn gestern offenbar auf frischer Tat ertappen. Was wurde dazu bekannt, Jerome, in den Schlagerradio-Nachrichten?
8: Der gesuchte 48-Jährige soll vorher an einem Kraftwerk bei Eschweiler unterwegs gewesen sein. Jetzt bekannt wurde mit Sprengmitteln. Anscheinend wollte er trotz der Großfahndung weitere Straftaten begehen. Brandenburgs Innenminister Riedmann hält die Bekennerschreiben dazu für echt. Er und auch NRW-Innenminister Reul sehen keine Anzeichen für mögliche Komplizen. Übers Wochenende war der Mann offenbar noch im Hambacher Forst untergetaucht. Sein Motiv war demnach der Kampf gegen klimaschädliche Energien wie Öl, Kohle und Gas. Noch nach Sachsen-Anhalt, dort ist noch Ministerpräsident Schulze zum neuen CDU-Fraktionschef im Landtag gewählt worden. Dabei setzte er sich in eine Kampfabstimmung gegen Amtsinhaber Heuer durch, mit 8-7 Stimmen. Für einen Parteitag im Herbst hatte Schulze schon angekündigt, nicht erneut für den Landesvorsitz kandidieren zu wollen.
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8: Im Drogenprozess gegen einen Mann aus Barth ist der Angeklagte zu einer Bewährungsstrafe von 2 Jahren verurteilt worden. Er wollte mehr als 50 Kilogramm Marihuana mit dem Auto nach Berlin transportieren. Das Belvedere am Tollensesee in Neubrandenburg ist wieder für den Publikumsverkehr geöffnet. Der Aussichtspunkt und die Freiflächen wurden in den vergangenen 3 Jahren für mehr als 2 Millionen Euro saniert. Ein 54-jähriger Mann aus Schwerin muss sich seit gestern vor Gericht für den sexuellen Missbrauch seiner Nichten verantworten. Er soll sich über 2 Jahre lang mehrfach in seiner Wohnung an den Mädchen vergangen haben. In der 3. Runde des Fußball-Landespokals trifft Hansa Rostock auf den 8. Ligisten SV Gützkow. Das hat die Auslosung ergeben. Insgesamt stehen am 1. Oktoberwochenende 16 Partien an.
7: Das Schlagerradio-Wetter in Mecklenburg-Vorpommern. Aktuell leicht bewölkt, später ein Mix aus Sonne und Schauern mit Höchstwerten zwischen 18 bis 20 Grad.
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6: Stau heute Morgen in Parchim, Bundesstraße 191 zwischen Mottgeplatz und der Hauptstraße. 8 Minuten Stop and Go. Sonst alles entspannt, kommt gut an.

0: Der Osten lebt mit seinen riesen Hitzeballschlager. Radio Karat habt den Mond mit der Hand berührt. 47 Minuten
1: haben wir es.
0: Hast du mitbekommen, Apple stellt heute sein neues iPhone vor. Es ist zum Falten.
1: Ja, finde ich ja dusselig. Also, verstehe ich nicht.
0: Man kann jedes iPhone falten. Mindestens
1: ja, aber nur einmal.
0: Ja.
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0: Guten Morgen, Ivona. Hier ist Schlagerradio. Emmy Norman.
3: Guten Morgen.
0: Ja, du warst ganz fleißig und schnell dabei bei Howard Carpendale, ne?
3: Ja, genau. Den habe ich sofort erkannt.
1: Sehr gut.
0: Das heißt für dich schon mal 50 Euro. Herzlichen Glückwunsch.
3: Juhu. Cool, danke schön.
1: Ja, und da hört es ja nicht auf. Du bist damit auch offiziell qualifiziert für unser großes Finale, das 250.000 Euro Finale am 31. Oktober im Park in Am Alex in Berlin.
3: Ja, mega, danke.
0: Ja, hast du schon eine Idee, was du mit den 250.000 Euro anstellen könntest?
3: Also, ja, natürlich, man träumt ja immer von was Schönem. Also ich bin sehr sportlich unterwegs und würde wahrscheinlich die großen 5 weiteren Marathonreisen machen. Also sozusagen nach New York, nach Tokio, nach London, also ja.
0: Welchen Marathon bist du denn bereits gelaufen?
3: Mit dem Berliner, ja, natürlich. Ja. Schon 5-mal. Und deswegen jetzt würde ich gerne mal die anderen großen Städte mal ausprobieren.
0: Ja. Okay, und welchen Platz hast du dann belegt?
3: Also es geht ja nicht um die Plätze, sondern ja, man muss durchhalten, ans Ziel kommen.
1: Ja, definitiv, das wäre auch mein Anspruch, durchhalten.
0: Und wie lange brauchtest du beim letzten Mal?
3: 4 Stunden und 46 Minuten.
0: Ja.
1: Ich habe gar keine Relation, aber das klingt sehr gut.
0: Der erste, der ist, glaube ich, immer schon nach 2 Stunden drin oder so.
3: Genau, das sind die Top-Läufer. Das sind die Top-Läufer. Ich bin ein Hobbyläufer und man sagt ja sozusagen, der Durchschnitt läuft den Marathon in etwa kurz vor 6 Stunden. Also ich bin sozusagen unter dem Durchschnitt und es freut mich.
1: Läuft gut, wortwörtlich, ja.
0: Genau, siehst du, Andy Schmidt ist gerade in New York und futtert. Du läufst vielleicht demnächst dort. Also ich drücke dir kräftig die Daumen. Wir sehen uns am 31. Oktober im Park in Am Alex.
3: Ja, cool.
0: Und es geht weiter bei uns mit den 250.000 Euro Schlag. Den nächsten, auf den ihr achten müsst, stellen wir vor um 8:10 Uhr. Also dranbleiben.

0: 7.49 Uhr, das waren The Moonbeats mit Give It Up. Absolut gute Laune, Sommermusik. Jetzt, wo es nochmal richtig schön warm wird, man kann ja nicht mehr kalt.
1: Toll.
0: Hier ist Schlagerradio mit Emmy und Norman.
1: Guten Morgen.
0: Was ist los in der Welt der Reichen und Schönen? Die Promi-News jetzt hier bei uns.
1: Ein neuer Nackedei am Playboy-Himmel und zwar diesmal aus der Schlagerwelt, nämlich Pia Sophie Remmel. Sie ist ja relativ groß und wurde dafür früher gemobbt und hat jetzt gesagt, diese Playboy-Shootings waren für sie eine Art Liebesgeständnis an sie selbst.
2: Ja. Also ich habe mich sehr lange nicht wohl gefühlt in meinem eigenen Körper, weil mir oft vermittelt wurde, ich sei nicht Frau genug mit meinen 1,84, dass das einfach nicht feminin ist, dass das nicht sexy ist. Und ich gehe auf dieses Cover für mich zum einen, es ist eine Liebeserklärung an meinen eigenen Körper, dass ich sage, ich akzeptiere mich so, wie ich bin und ich bin stolz darauf, wie ich aussehe. Aber auch für jede einzelne Frau, die sich irgendwann mal nicht gut genug gefühlt hat. Und ihr müsst euch für niemanden verstellen, ihr müsst euch nicht verändern, sondern einfach so bleiben, wie ihr seid. Denn genauso seid ihr richtig und perfekt.
1: Ja, sehr gut.
0: Wir haben uns das heute Morgen gerade angeschaut und für gut befunden.
1: Ja, definitiv.
0: Sehr schöne Fotos,
1: sehr
0: muss man sagen.
1: Ja, ja.
0: 1,84 ist eine schöne Größe, ist größer als ich.
1: Ja.
0: Ja, und sie hat uns bei der Schlagerreise auch erzählt, dass sie Problem hat, deshalb Männer zu finden.
1: Das kann ich mir vorstellen.
0: Jetzt vielleicht nicht mehr nach den Fotos. Ja. So, dann haben wir Neuigkeiten vom Fernsehpreis. Der ist in zwei Teile aufgeteilt worden. Da gab es jetzt die Nacht der Kreativen in Köln und da wurden einige Sachen ausgezeichnet von Barbara Schöneberger. Der RTL überträgt das dann heute ab 20.15 Uhr. Schlagerbezug, Carsten Seibt, kennt ihr vielleicht noch nicht, aber der hat die Regieunterhaltung beste Preis bekommen dafür, für die Silvestershow Schlagerboom mit Flori Silbereisen.
1: Ja.
0: Und außerdem die beste Ausstattung, Kostüm und Requisite von Let's Dance wurde auch ausgezeichnet. Also, kann man sich dann alles dann heute Abend ein bisschen anschauen.
1: Genau, und Maite Kelly sorgt jetzt aktuell auch für Aufsehen, denn sie war auch bei Barbara Schöneberger zu Gast in ihrem Podcast und hat da mal so ein bisschen erzählt, was hinter den Kulissen von diesen ganzen Schlagershows eigentlich so abgeht.
0: Mhm.
1: Und nachdem Barbara meinte, naja, da kann ja nicht viel sein mit Drogen und so, da hat dann aber mal die Maite ausgepackt und gesagt, was meinst du denn, was da alles los ist? Auch Liebesgeschichten sind wohl unter den Schlagerstars nichts Seltenes. Da passiert wohl einiges hinter verschlossenem Vorhang. Außer bei Maite Kelly, die hat sich immer zurückgehalten und Berufliches und Privates strikt getrennt.
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0: Amy Norman hier, der neue Schlagerradio Morgen.
1: Guten Morgen.
0: Rock Me Amadeus und der neue Helene Fischer Hits an meiner Seite. Haben wir alles gleich nach 8 hier.
1: Und neue Hits suchen wir auch, den neuen 250.000 Euro Schlager. Welcher das jetzt für die nächste Runde ist, das geben wir gleich gegen 8.10 Uhr bekannt.
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0: Achtung, heute auf der L20 bei Warsow wird geblitzt. Auf der Bundesstraße 109 bei Jatznik. Und auf der L4 bei Waschow.
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8: Ich bin Jerome Nussbaum. Nach dem schwachen Wahlergebnis der CDU in Sachsen-Anhalt bekommt Bundeskanzler Merz immer mehr Gegenwind aus den eigenen Reihen. In Mecklenburg-Vorpommern fordert CDU-Vizelandeschef Schomann jetzt offen, Merz abzulösen. Er sagte dem Nachrichtensender Welt:
9: Keine Neuwahlen, ich will keine Neuwahlen. Ich möchte die Führung, dass die Führung entsprechend mit einer Persönlichkeit ausgesetzt wird, die auch der Lage gerecht wird. Friedrich Merz hat dieses Vertrauen verspielt.
8: Heute äußert sich Merz in der Generaldebatte des Bundestags im Rahmen der Haushaltswoche zur Arbeit der Bundesregierung. Er hatte nach der Landtagswahl von Sachsen-Anhalt angekündigt, den Menschen die Vorhaben besser erklären zu wollen. Der Landeselternrat in Mecklenburg-Vorpommern sieht die Ergebnisse der neuen PISA-Studie als erneuten Weckruf an die Bildungspolitik. Die Studie stelle noch einmal ganz klar heraus, dass der Bildungserfolg eines Kindes immer noch zu sehr abhängig sei vom Elternhaus, sagte Diana Zander vom Elternrat. Der Schlüssel liege in der frühkindlichen Bildung. Dort müssten massive Investitionen getätigt werden. Bildungsministerin Oldenburg sieht in den Entwicklungen einen klaren Handlungsauftrag. Der mutmaßliche Stromsaboteur von Nordrhein-Westfalen und Brandenburg hat trotz Großfahndung offenbar vorgehabt, weitere Straftaten zu begehen. Bei seiner Festnahme gestern hatte er laut den Ermittlern Sprengmittel bei sich.
10: Brandenburgs Innenminister Redmann hält die vorher aufgetauchten Bekennerschreiben für echt. Er und auch der nordrhein-westfälische Innenminister Reul sehen keine Anzeichen für mögliche Komplizen. Sein Motiv war demnach der Kampf gegen klimaschädliche Energien wie Öl, Kohle und Gas. Übers Wochenende war der Mann anscheinend im Hambacher Forst untergetaucht. Gestern ließ er sich widerstandslos festnehmen. Offenbar hatte er vorher einen weiteren Anschlag auf ein Kraftwerk bei Eschweiler geplant. Noah Ulrich, Redaktion.
8: US-Präsident Trump erhöht im Zollstreit den Druck auf das Nachbarland Kanada. Bestimmte kanadische Waren dürfen nicht mehr in die USA eingeführt werden.
11: Die Einfuhrverbote wurden per Dekret verhängt. Etwa für Molkereiprodukte, manche alkoholische Getränke wie Wodka und auch Motorräder und Mopeds aus Kanada. Ab dem 29. September dürfen sie nicht mehr importiert werden. Für weitere kanadische Waren gelten jetzt 50% höhere Zölle. Trump kündigte außerdem an, Unternehmen aus Kanada von den Listen zu streichen, die regeln, mit wem die US-Behörden langfristige Rahmenverträge über Produkte und Dienstleistungen abschließen dürfen. Amerikanische Hersteller würden dadurch benachteiligt, hieß es. Ulrike Klein, Redaktion.
8: Zum Auftakt der Fußball-Champions League hat Borussia Dortmund einen Heimsieg gefeiert. Gegen den spanischen Club Villarreal stand es am Abend 3:2 für den BVB.
1: Das Schlagerradio-Wetter in Mecklenburg-Vorpommern. Aktuell in Wismar an der Ostseeküste 14 Grad, in Waren an der Müritz 15 und in Heringsdorf auf Usedom 16 Grad. Aktuell leicht bewölkt, später ein Mix aus Sonne und Schauern mit Höchstwerten zwischen 18 bis 20 Grad. Morgen ähnlich, Sonne und Regen im Wechsel bei maximal 19 Grad.
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0: Stau heute Morgen in Parchim, Bundesstraße 191 zwischen Mogdeplatz und der Hauptstraße. 8 Minuten Stop and Go. Sonst alles entspannt, kommt gut an.
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0: Guten Morgen, 4 nach 8.
12: Guten Morgen.
0: Amy Norman hier, der neue Schlagerradio Morgen.

0: Rock Me Amadeus Falco, es ist 8:11, hier ist Schlagerradio. Heute gibt es übrigens im Bundestag eine wichtige Debatte, die nennt sich die Haushaltsdebatte. Weißt du, um was es da geht? Also da kriegt Friedrich Merz eins auf den Deckel, weil er wieder seine dreckige Tasse nur auf die Spüle gestellt hat und nicht in die Maschine.
1: Naja,
0: es ist immer so bei den Haushaltsdebatten.
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0: 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Und der Nächste kannst du sein.
1: Und zwar mit dem nächsten Song, mit dem nächsten 250.000 Euro Schlager. 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
0: Sie alle, ja?
1: Das ist verständlich.
0: Pedro Basile. Jana Jana. Nicht verwechseln mit dem Hit von Wolfgang Petri. Vielleicht ist es ja fies, wenn der noch läuft.
1: Oh, das, dann wird schwierig.
0: Also hier, der Junge, denn die Neuaufnahme, ne? Pedro Basile und Jana Jana Jana. Okay, also den kennst du ganz bestimmt.
1: Ja.
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0: 17 Minuten nach 8, Schlagerradio mit Andreas Burani. Morgen übrigens an der Stelle um 8.40 Uhr mal Starbesuch.
1: Ja.
0: Wir freuen uns auf die Gruppe Wind. Die bringt neue Musik und ein neues Album mit. Und die haben jetzt auch geheiratet vor 2 Jahren im September. Mal gucken, wie es war.
1: Ja,
0: wir werden sie ausquetschen. Morgen hier 8.40 Uhr bei Schlagerradio. Jetzt bei uns unsere Ernährungsmedizinerin Daniela Kikowski. Guten Morgen.
1: Guten Morgen. Guten Morgen. Viele Diäten funktionieren ja relativ einfach. Man verzichtet auf irgendwas, zum Beispiel auf Kohlenhydrate oder achtet darauf, dass man im Kaloriendefizit ist und dann nimmt man ab. Dann lässt man das aber irgendwann und dann kommt bekannter Jojo-Effekt, man nimmt wieder zu und möchte dieselbe Diät nochmal machen, nur dann funktioniert sie nicht mehr. Warum ist denn das so?
2: Am Ende, du sagst es schon, wenn ich meinen Körper unter einen Entzug setze, radikal, dann kann ich natürlich abnehmen. Die Frage ist natürlich immer, nehme ich Fett ab oder nehme ich Muskulatur ab? Das prüfen die meisten Menschen gar nicht. Hauptsache, die Waage geht sozusagen runter. Das Problem ist, und das sehe ich auch immer in meiner Praxis an meinen Patienten, hungern können alle wirklich wunderbar. Wenn der Leidensdruck zu hoch ist, kann man sich Monate, manchmal sogar Jahre einschränken. Der Punkt ist nur, das Gewicht zu halten, ist die viel größere Herausforderung und ich in der Praxis fange genau damit an. Das heißt, ich bringe meinen Patienten bei, ein Gewicht zu halten, weil jede Diät beeinträchtigt den Stoffwechsel, bringt ihm ein neues Verhaltensmuster bei und ein Gehirn ist nicht bescheuert. Das Gehirn fragt sich nie und auch der Stoffwechsel, bin ich zu dick oder sehe ich gut oder schlecht aus, sondern das System fragt sich immer, bin ich ausreichend versorgt? Und jede Diät ist das Signal von Mangel, Hunger, schlechte Zeiten. Und deswegen möchte das System selbst bei normaler Ernährung nach der Diät eigentlich seinen Kontostand wieder auffüllen. Und das ist evolutionär. Man darf nicht vergessen, das ist ein Grund, warum wir Menschen bis hierher überhaupt gekommen sind. Trotzdem gibt es Strategien, einen Stoffwechsel gut zu versorgen und ein Gewicht zu halten. Und das muss man einfach drauf haben. Dann kannst du auch mal kurzzeitig eine Diät machen.
0: So läuft der Hase. Dankeschön, Daniela, für die Tipps jeden Morgen hier bei Schlagerradio und wann immer du willst im Internet auf schlagerradio.de.

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1: Hier ist Schlagerradio an Ihrem Mittwochmorgen. Es ist 8.30 Uhr.
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1: Bundesstraße 191, aufgepasst in Spornitz. Auf der Bundesstraße 104, Blitzeranhänger in Chemnitz. Und auf der B96 zwischen Teschenhagen und Zitterpenningshagen.
2: Im Bundestag steht heute die traditionelle Generaldebatte im Rahmen der Haushaltswoche an. Dabei dürfte es Kanzler Merz mit heftiger Kritik zu tun bekommen, nach dem schwachen Ergebnis seiner CDU bei den Landtagswahlen in Sachsen-Anhalt. Was wird da erwartet, Jerome, in den Schlagerradio-Nachrichten?
3: Zuerst spricht AfD-Chefin Weidel als Oppositionsführerin, danach tritt Merz ans Pult. Er hatte selbst schon von der schwersten Wahlniederlage der CDU seit Jahrzehnten gesprochen und angekündigt, den Menschen die Politik der Bundesregierung besser vermitteln zu wollen. Dazu hatte er heute die Chance. Auch bei den anderen Parteien dürften die Reaktionen auf die Landtagswahl von Sachsen-Anhalt eine größere Rolle einnehmen. Von außerhalb gerät die Bundesregierung durch US-Präsident Trump unter Druck. Er begrüßt auf seiner Online-Plattform das Wahlergebnis von Sachsen-Anhalt und schreibt, sie hätten endlich genug von den absolut schrecklichen Einwanderungsregeln und Vorschriften, die Deutschland so sehr geschadet hätten. Noch dieses Thema. Verteidigungsminister Pistorius hat angekündigt, dass Deutschland der Ukraine weitere Abfangraketen aus den Beständen der Bundeswehr liefern wird. Er forderte gleichzeitig die anderen Partner auf, ihre Bestände ebenfalls noch einmal zu durchforsten.
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3: Der Landeselternrat in Mecklenburg-Vorpommern sieht die Ergebnisse der neuen PISA-Studie als erneuten Weckruf an die Bildungspolitik. Die Studie stelle noch einmal ganz klar heraus, dass der Bildungserfolg eines Kindes immer noch zu sehr abhängig sei vom Elternhaus, sagte Diana Zander vom Elternrat. Der Schlüssel liege in der frühkindlichen Bildung. Bei einem schweren Unfall auf der Landstraße zwischen Obermützkow und Jakobsdorf bei Stralsund ist ein Autofahrer leicht verletzt worden. Er hatte die Kontrolle verloren, überschlug sich und landete im Straßengraben. Danach konnte er sich selbst aus dem Fahrzeugwrack befreien. In Rostock hat ein Pflegegipfel begonnen. Dabei forderte der Geschäftsleiter des Vereins Zukunftsfeste Pflege Mengel eine Reform. Er verwies auf Studien, wonach bis 2030 die Zahl der Pflegebedürftigen in Mecklenburg-Vorpommern rasant steigen werde. Parallel gingen viele Kräfte in Rente und dies könne durch die nachkommenden Auszubildenden bei weitem nicht ausgeglichen werden. Ein Wohnhaus ist durch einen Scheunenbrand in der Gemeinde Karinerland beschädigt worden. Die Bewohner des Einfamilienhauses konnten sich rechtzeitig in Sicherheit bringen. Die Kripo ermittelt.
2: Das Schlagerradio-Wetter in Mecklenburg-Vorpommern. Aktuell leicht bewölkt, später ein Mix aus Sonne und Schauern mit Höchstwerten zwischen 18 bis 20 Grad.
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1: Stau heute Morgen in Parchim, Bundesstraße 191 zwischen Mörtgeplatz und der Hauptstraße. 8 Minuten Stop and Go. Sonst alles entspannt, kommt gut an.
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0: 20 Minuten noch, dann ist es 9.
1: Guten Morgen.
0: Schlagerradio ist hier an deinem Mittwoch.
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0: 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Das ist der 250.000 Euro Schlager und deine Chance auf sofort 50 Euro Cash.
4: Und diese Biene, die ich meine, nennt sich Maya.
0: Heute vor 50 Jahren kam die Serie Biene Maya für die Kids, also für mich, ins Fernsehen. Ja, ich war da ein Jahr alt. Gut, ich habe es ein bisschen später auf alle Fälle geguckt. Es ist ja übrigens eines der ersten Animes, ja?
1: Ja, so gesehen.
0: Das muss man so sagen, weil es ist zwar eine deutsche Geschichte, die dahinter steckt, aber gedreht wurde das Ganze und animiert in Japan. Und deshalb zählt das auch offiziell zu den Animes. Also quasi Pokémon von früher.
1: Pokémon von früher. Aber auch hat auch ein bisschen was mit Disney zu tun, weil derjenige, der es ja zuerst gezeichnet hat, war ja auch ein Karikateur, ist das das richtige Wort, für Disney, für von Siehste? Disney. Also
0: so
1: alles
0: läuft
1: zusammen.
0: Das. Ja, ich bin groß geworden mit Biene Maya und kann mich an Philipp gut erinnern und auch natürlich
1: Flip.
0: An, ja, den, ja, hallo, Willi hier,
1: ja.
0: Ich weiß nicht, was ich machen soll. Ja. Also, das sind schöne Sachen, schöne Erinnerungen. An was erinnerst du dich, mit was bist du für eine Serie groß geworden? Ja?
1: Bei mir war es tatsächlich auch so stark, dass ich mit Biene Maya verbunden war. Für mich heißen Grashüpfer bis heute Flip. Und ich war damals zur Abi-Zeit in der Motto-Woche, als Motto war Kindheitsheld, als Biene Maya verkleidet. Kann ich ja mal ein Foto auf Instagram und Facebook posten.
0: Genau, wir sind neugierig, mit was du groß geworden bist, wahrscheinlich mit den Pokémons.
1: Das kann auch sein.
0: Ja. Erzähl's uns an der 08000 79 89 99 und auch, was das Besondere war an der Serie, mit der du aufgewachsen bist.

0: Auftritt bei der Goldenen Henne läuft das Lied wieder wie Schmidts Katze.
1: Miau.
0: Kerstin Ott, Hausmann 9. Guten Morgen.
2: Guten Morgen.
0: 8:48 haben wir's.
3: Das Wetter in MV, heute leider verregnet mit Höchstwerten bis zu 20 Grad.
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3: Und bei uns jetzt hier zu Gast am frühen Morgen der Andi. Hallo.
0: Hallo nach New York.
5: Schönen guten Morgen aus New York City.
3: Hallo, hallo.
5: Ne? So. Die letzte Nacht auf dem Schiff und dann geht's erstmal ins Hotel 2 Tage, ja, bevor ich dann wieder zurückdüse.
0: Das Besondere bei den Hotels in New York ist immer, dass sie recht teuer sind und Kakerlaken inklusive.
3: Ach, klasse. La Cucaracha.
5: Ist schön.
0: Für euch viel Spaß.
5: Das werden wir hinkriegen. So, heute bin ich an der Tanke und habe gerade getankt und Emi ist an der Kasse und möchte mich abkassieren.
3: Jawohl. Ja.
5: Und du hast so ein paar kryptische Worte heute. Also erstmal Karte.
3: Wahrscheinlich mitten in der Nacht.
5: Mhm. Ja, Karte zahlen wäre das nächste. Dann mit Karte, also bar.
3: Ah ja, okay. Ne? Ich gebe mir Mühe.
0: Eine wortkarge Verkäuferin.
3: Ja, ja, ja.
0: Ich bin die Türglocke.
3: Ja, wahrscheinlich mitten in der Nacht.
5: Genau, machen wir die Türglocke hier. Ding dong.
6: Ding dong, ding dong.
5: Oh. So, guten Tag, ich hätte gerne mal die Säule 6 bezahlt, bitte.
3: Karte.
5: Nee, Diesel.
3: Karte zahlen.
5: Nee, den Diesel.
3: Oh, mit Karte.
5: Nee, hab'n Navi.
3: Also, bar.

0: Amy Norman hier, ein neuer Schlager Radio Morgen. Wir warten weiterhin noch auf Petro, Basilio und Jana. Kann immer kommen, es ist der 250.000 Euro Schlager. Aber garantiert, nach neun habe ich schon mal hier rausgesucht, Mama Maria von Diana Sovello, Peter Maffay und Michelle.
1: Und auch Kinderserien, die vielleicht nicht ganz so bei der Entwicklung behilflich sein könnten. Zum Beispiel, kleiner Spoiler, SpongeBob, habe ich mal gehört. Okay. Ob das stimmt, das klären wir gleich um 9.20 Uhr.
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0: Auf der B96 wird geblitzt, direkt an der A20, in Rostock-Röversheger Chaussee und in Schwerin am Osttorfer Ufer bei Tempo 30.
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11: Ich bin Jerome Nussbaum. Nach dem schwachen Wahlergebnis der CDU in Sachsen-Anhalt bekommt Bundeskanzler Merz immer mehr Gegenwind aus den eigenen Reihen. In Mecklenburg-Vorpommern fordert CDU-Vizelandeschef Schomann jetzt offen, Merz abzulösen. Er sagte dem Nachrichtensender Welt:
12: Keine Neuwahlen, ich will keine Neuwahlen. Ich möchte die Führung, dass die Führung entsprechend mit einer Persönlichkeit ausgesetzt wird, die auch der Lage gerecht wird. Friedrich Merz hat dieses Vertrauen verspielt.
11: Heute äußert sich Merz in der Generaldebatte des Bundestags im Rahmen der Haushaltswoche zur Arbeit der Bundesregierung. Er hatte nach der Landtagswahl von Sachsen-Anhalt angekündigt, den Menschen die Vorhaben besser erklären zu wollen. Der Landeselternrat in Mecklenburg-Vorpommern sieht die Ergebnisse der neuen PISA-Studie als erneuten Weckruf an die Bildungspolitik. Die Studie stelle noch einmal ganz klar heraus, dass der Bildungserfolg eines Kindes immer noch zu sehr abhängig sei vom Elternhaus, sagte Diana Zander vom Elternrat. Der Schlüssel liege in der frühkindlichen Bildung. Dort müssten massive Investitionen getätigt werden. Bildungsministerin Oldenburg sieht in den Entwicklungen einen klaren Handlungsauftrag. Der mutmaßliche Stromsaboteur von Nordrhein-Westfalen und Brandenburg hat trotz Großfahndung offenbar vorgehabt, weitere Straftaten zu begehen. Bei seiner Festnahme gestern hatte er laut den Ermittlern Sprengmittel bei sich.
8: Brandenburgs Innenminister Redmann hält die vorher aufgetauchten Bekennerschreiben für echt. Er und auch der nordrhein-westfälische Innenminister Reul sehen keine Anzeichen für mögliche Komplizen. Sein Motiv war demnach der Kampf gegen klimaschädliche Energien wie Öl, Kohle und Gas. Übers Wochenende war der Mann anscheinend im Hambacher Forst untergetaucht. Gestern ließ er sich widerstandslos festnehmen. Offenbar hatte er vorher einen weiteren Anschlag auf ein Kraftwerk bei Eschweiler geplant. Noah Ulrich, Redaktion.
11: US-Präsident Trump erhöht im Zollstreit den Druck auf das Nachbarland Kanada. Bestimmte kanadische Waren dürfen nicht mehr in die USA eingeführt werden.
13: Die Einfuhrverbote wurden per Dekret verhängt. Etwa für Molkereiprodukte, manche alkoholische Getränke wie Wodka und auch Motorräder und Mopeds aus Kanada. Ab dem 29. September dürfen sie nicht mehr importiert werden. Für weitere kanadische Waren gelten jetzt 50% höhere Zölle. Trump kündigte außerdem an, Unternehmen aus Kanada von den Listen zu streichen, die regeln, mit wem die US-Behörden langfristige Rahmenverträge über Produkte und Dienstleistungen abschließen dürfen. Amerikanische Hersteller würden dadurch benachteiligt, hieß es. Ulrike Klein, Redaktion.
11: Zum Auftakt der Fußball-Champions League hat Borussia Dortmund einen Heimsieg gefeiert. Gegen den spanischen Club Villarreal stand es am Abend 3:2 für den BVB.
1: Das Schlagerradio-Wetter in Mecklenburg-Vorpommern. Aktuell in Neubrandenburg am Tollensesee 16 Grad, in Hagenow in der Griesengegend 15 und in Wolgast am Peenestrom 17 Grad. Aktuell leicht bewölkt, später ein Mix aus Sonne und Schauern mit Höchstwerten zwischen 18 bis 20 Grad. Morgen ähnlich, Sonne und Regen im Wechsel bei maximal 19 Grad.
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0: Achtung auf der Bundesstraße 111 zwischen Korsorow und Wolgast, 11 Minuten Stau. Und Bundesstraße 109, Grimmer Landstraße in Greifswald, da steht ihr im Moment 10 Minuten an vor der Baustelle in Griebenow. Kommt gut an.
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0: Guten Morgen, 4 Minuten nach 9 haben wir es.
1: Morgen.
0: Wir warten jetzt auf Petro Basile mit Jana. Das ist der nächste 250.000 Euro Schlager. Jederzeit kann er kommen.
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0: Es ist 10 Minuten nach 9 mit Peter Maffay. Mittwoch haben wir es hier, Schlagerradio mit Amy und Norman.
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0: 19 Minuten nach 9. Guten Morgen, Aufstehen mit Schlagerradio. Neue Musik von Stereoact und Lena Marie Engel kommt gleich. Wir feiern.
1: Guten Morgen.
0: Toll, dass ihr mit uns aufsteht. Rein geht's in der Mittwoch.
1: Wir sprechen ja heute über die beliebtesten Kinderserien. Mhm. Und bei mir und meinem Cousin, der 6 Jahre älter ist als ich, war früher ganz hoch im Kurs SpongeBob Schwammkopf.
0: Ja?
1: Dieser kleine gelbe Schwamm.
0: Ich weiß, ja.
1: Und meine Tante sagte immer SpongeBob Schwammkopf. Ist ja auch egal. Das Ding ist, dass mein Cousin das nicht gucken durfte.
0: Aha.
1: Weil meine Tante der Meinung war, das würde Kinder ein bisschen zurücksetzen geistig.
0: Gut, das habe ich nicht gesehen, diese Serie, deshalb bin ich ja wahrscheinlich so intelligent, aber ich habe so ein paar Clips schon gesehen, ja, die da unter Wasser spielen.
1: Ich finde es auch sehr lustig, ja. Der macht ja auch gute Musik, der Schwamm, wenn man mal ehrlich ist. Aber eine US-Studie hat das Ganze mal untersucht, und zwar sogar bei 4-Jährigen. Die haben eine Gruppe 4-Jährige SpongeBob gucken lassen und danach so kognitive Tests mit denen gemacht. Einfach so, ob die sich Dinge merken können oder ob die ruhig bleiben können, ob die sich konzentrieren können. Und es hat sich tatsächlich herausgestellt, dass Kinder, die diese Serie geguckt haben, eine kurze Zeit danach Probleme hatten, aufmerksam zu bleiben. Weil es in dieser Serie so schnelle Wechsel gibt und das alles so schnell hin und her geht und Szenarien wechseln und ganz viele Farben. Das ist wohl ein bisschen viel für junge Kinder.
0: Okay. Also war haben meine Sie auch Tante herausgefunden, die so Wissenschaftler, falsch. Welche Serie gut für einen ist?
1: Nein, aber lustigerweise gibt es ja zum Beispiel die Kinderserie Bluey. Da ist so ein kleiner blauer Hund, der mit seiner Familie unterwegs ist.
0: Das
1: habe ich auch nicht geguckt. Das macht nicht unbedingt schlau, aber das hilft Kindern dabei, die Gefühle so ein bisschen auszudrücken. Und Fun Fact dabei, die Farben von dieser Serie sind so konzipiert, dass du dich mit deinem Hund vor den Fernseher setzen könntest und der alles sehen könnte, was auf diesem Bildschirm passiert, weil das hundefreundliche Farben sind.
0: Wie heißt das nochmal? Bluey?
1: Bluey, sind auch Hunde.
0: Das waren noch Zeiten. Ich habe noch Puschel, das Eichhörnchen, gern geguckt.
1: Ach toll, auch, ja, super.
0: Und natürlich Heidi.
1: Ja, nee, die fand ich ein bisschen gruselig, da nee, war ich nicht so Fan von.
0: Und die Biene Maya, über die reden wir ja heute, die feiert heute ihr 50. Geburtstag.
1: Happy Birthday!
0: Im TV nochmal.

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2: Achtung, heute auf der L20 bei Wahr, so wird geblitzt. Auf der Bundesstraße 109 bei Jatznick und auf der L4 bei Waschow.
4: Im Bundestag steht heute die traditionelle Generaldebatte im Rahmen der Haushaltswoche an. Dabei dürfte es Kanzler Merz mit heftiger Kritik zu tun bekommen, nach dem schwachen Ergebnis seiner CDU bei den Landtagswahlen in Sachsen-Anhalt. Was wird da erwartet, Jerome, in den Schlagerradio-Nachrichten?
5: Zuerst spricht AfD-Chefin Weidel als Oppositionsführerin, danach tritt Merz ans Pult. Er hatte selbst schon von der schwersten Wahlniederlage der CDU seit Jahrzehnten gesprochen und angekündigt, den Menschen die Politik der Bundesregierung besser vermitteln zu wollen. Dazu hatte er heute die Chance. Auch bei den anderen Parteien dürften die Reaktionen auf die Landtagswahl von Sachsen-Anhalt eine größere Rolle einnehmen. Von außerhalb gerät die Bundesregierung durch US-Präsident Trump unter Druck. Er begrüßt auf seiner Online-Plattform das Wahlergebnis von Sachsen-Anhalt und schreibt, sie hätten endlich genug von den absolut schrecklichen Einwanderungsregeln und Vorschriften, die Deutschland so sehr geschadet hätten. Noch dieses Thema. Verteidigungsminister Pistorius hat angekündigt, dass Deutschland der Ukraine weitere Abfangraketen aus den Beständen der Bundeswehr liefern wird. Er forderte gleichzeitig die anderen Partner auf, ihre Bestände ebenfalls noch einmal zu durchforsten.
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5: Der Landeselternrat in Mecklenburg-Vorpommern sieht die Ergebnisse der neuen PISA-Studie als erneuten Weckruf an die Bildungspolitik. Die Studie stelle noch einmal ganz klar heraus, dass der Bildungserfolg eines Kindes immer noch zu sehr abhängig sei vom Elternhaus, sagte Diana Zander vom Elternrat. Der Schlüssel liege in der frühkindlichen Bildung. Bei einem schweren Unfall auf der Landstraße zwischen Obermützkow und Jakobsdorf bei Stralsund ist ein Autofahrer leicht verletzt worden. Er hatte die Kontrolle verloren, überschlug sich und landete im Straßengraben. Danach konnte er sich selbst aus dem Fahrzeugwrack befreien. In Rostock hat ein Pflegegipfel begonnen. Dabei forderte der Geschäftsleiter des Vereins Zukunftsfeste Pflege Mängel eine Reform. Er verwies auf Studien, wonach bis 2030 die Zahl der Pflegebedürftigen in Mecklenburg-Vorpommern rasant steigen werde. Parallel gingen viele Kräfte in Rente und dies könne durch die nachkommenden Auszubildenden bei weitem nicht ausgeglichen werden. Ein Wohnhaus ist durch einen Scheunenbrand in der Gemeinde Karinerland beschädigt worden. Die Bewohner des Einfamilienhauses konnten sich rechtzeitig in Sicherheit bringen. Die Kripo ermittelt.
4: Das Schlagerradio-Wetter in Mecklenburg-Vorpommern. Aktuell leicht bewölkt, später ein Mix aus Sonne und Schauern mit Höchstwerten zwischen 18 bis 20 Grad.
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2: Achtung, auf der Bundesstraße 111 zwischen Korsorow und Wolgast 11 Minuten Stau. Und Bundesstraße 109, Grimmer Landstraße in Greifswald, da steht ihr im Moment 10 Minuten an vor der Baustelle in Griebenow. Kommt gut an!

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0: Ihr Schlagerradio mit Emmy und Norman, rein geht's in deinen Mittwochmorgen. Schön, dass du mit uns aufstehst.
1: Guten Morgen.
0: 50 Jahre läuft jetzt schon in Deutschland Biene Maja. Heute, vor 50 Jahren startete das damals im ZDF. Da haben die noch gutes Programm geboten, muss man sagen. Wie sieht's mit deinen Kinderserien aus? Mit was bist du groß geworden oder was hat dich beeinflusst? Haben wir dich gefragt in der 08000 79 89 99.
1: Ute hat geschrieben, es ist immer noch der Sandmann, mehr gab es an Fernsehen nicht zu schauen. Und die Kinder und Enkelkinder gucken heute auch immer noch den Sandmann.
0: Muss ich sagen, ja, Fuchs und Frau Elster, meine toll, Lieblingsfiguren, toll, da entdecke ich mich immer wieder selbst drin.
1: In wem von beiden?
0: Herr Fuchs.
1: Ach so, okay.
0: Jenny ist dran, hallo.
2: Hallo, liebes Schlagerradio, ich bin die Jenny aus Berlin-Mariendorf und meine liebste Sendung, wirklich Nummer 1, war Pipi Langstrumpf. Ich habe das rauf und runter geguckt. Also wenn es zu Ende war, wollte ich es am liebsten gleich nochmal gucken. Und am liebsten wollte ich einfach selber so stark sein wie Pippi Langstrumpf. Und einen kleinen Onkel wollte ich unbedingt auch haben. Ich liebe dieses Pferd, auch wenn ich heute noch weiße Pferde sehe.
1: 50-50
2: die
1: Chance.
2: Die annähernd irgendwie so, ja, solche Punkte haben, dann kommt mir direkt der kleine Onkel in den Sinn. Also Pippi Langstrumpf bei mir auf die Nummer 1. Liebste Grüße.
0: Muss ich auch sagen, das ZDF-Ferienprogramm damals mit Anke Engelke war auch einfach toll. Traumhaft und toll. Ja, das hast du ja nicht mehr mitbekommen.
1: Nee, ich habe es mir doch nachträglich angeguckt,
0: ich war
1: na,
0: genauso
1: selbstverständlich.
0: Groß wie die Anke damals, ja, genau. Dann haben wir noch die Steffi, die dran ist.
1: Ja.
3: Hallihallo, die Steffi hier. Als Kind habe ich tatsächlich wahnsinnig gerne den Pumuckl geschaut.
1: Oh, auch toll.
3: Weil der einfach Quatsch gemacht hat. Es war immer lustig mit ihm. Und ich finde es immer noch toll. Allerdings finde ich den alten mit Hans Clarin auf jeden Fall immer schöner. Mhm. Aber ja, auf jeden Fall geht der Pumuckl weiter. Ne? Mhm. Und weiterhin habe ich auf jeden Fall Astrid Lindgren gemocht.
1: Wieder.
3: Und da zählte der Michel auf jeden Fall zu Pippi Langstrumpf. Und das finde tatsächlich oder fand mein Kind auch immer sehr lustig, sehr witzig. Ich freue mich immer, wenn jetzt die Weihnachtszeit beginnt, da ist der Michel auch immer mit dabei.
0: Ja, das klingt wirklich großartig. Das sind schöne Erinnerungen, die ihr mit uns teilt. Weiter bitte schön an der 08000 79 89 99.

0: Amy und Norman hier, der neue Schlager Radio Morgen. Gleich bei Kerstin, der neue Vincent Weisshit. Und Juliane Werding ist mit Stimmen im Wind dabei.
1: Ja, und wir warten auf jeden Fall noch auf Pietro Basile.
0: Oh ja.
1: Und der singt nicht der singt nämlich Jonna. Das ist nämlich der 250.000 Euro Schlager, auf den wir noch warten.
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1: A19 Richtung Warnemünde zwischen Rostock Ost und Rostock Nord. B96 zwischen Brandhagen und Milzow beidseitig. Und B104 in Niendorf Richtung Neubrandenburg.
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5: Ich bin Jerome Nussbaum. Die Dreifachbeschäftigung eines Herzexperten an der Universitätsmedizin Rostock und an zwei Berliner Kliniken sorgt für Diskussionen. Das Arbeitsgericht verhandelt heute über die Beschwerde des Chefarztes, wonach er in Rostock nicht mehr in Teilzeit arbeiten darf und seine Nebenjobs in Berlin aufgeben soll. Die Klinikleitung in Rostock fordert, dass er hier künftig in Vollzeit arbeitet. Ein seit mehr als 10 Jahren bestehender Kooperationsvertrag mit den Vivantes-Kliniken in Berlin wurde zum Monatsende gekündigt. Die Stadtvertretung von Ueckermünde stimmt in 2 Wochen über eine geplante Mutter-Kind-Kur-Klinik ab. Der Stadtentwicklungsausschuss hat jetzt schon dafür gestimmt. Sie soll ab 2028 entstehen, mit 130 Apartments neben der Ueckermünder Lagunenstadt mit Blick aufs Haff. Der Vorstoß des nordrhein-westfälischen Ministerpräsidenten Wüst zur Prüfung eines AfD-Verbotsverfahrens stößt auf Widerstand. CSU-Chef und Bayerns Ministerpräsident Söder lehnt die Pläne, Maßnahmen gegen den Wahlsieger aus Sachsen-Anhalt zu prüfen, ab.
6: Zum einen einmal, es geht seit Jahren eine Debatte darüber, verfassungsrechtlich kaum durchsetzbar. Und nach einer Wahl, wo 80% zur Wahl gegangen sind und 44% so entschieden haben. Also das ist ja geradezu ein Schlag ins Gesicht aller, die sich für Demokratie aussprechen.
5: Wüst hatte sich dafür ausgesprochen, zur Prüfung eine Bund-Länder-Arbeitsgruppe einzusetzen. In Köln gab es gestern Abend eine Massendemo gegen Rechtsextremismus. Laut den Veranstaltern waren zwischenzeitlich 20.000 Menschen dabei. Die Polizei sprach von 9.000 Teilnehmern. Die Bundesregierung plant nach Medienberichten, Kryptowerte wie Bitcoin zu besteuern. Dazu wurde ein Entwurf aus dem Bundesfinanzministerium bekannt.
7: Spekulationserlöse mit Bitcoin oder Ether sollen demnach künftig wie Aktien unter die Abgeltungssteuer fallen. Die würden dann pauschal mit 25% besteuert werden. Bislang fallen die Tauschkryptowerte nicht unter diese Steuer und sind zudem nach einem Jahr steuerfrei. In dem Referentenentwurf heißt es auch, dass sich das Bundesfinanzministerium bis 2031 Einnahmen in Höhe von rund 350 Millionen Euro erhoffe. Die Reform soll demnach zum Jahreswechsel in Kraft treten und dann nur für Kryptowerte gelten, die danach angeschafft werden. Ulrike Klein, Redaktion.
5: Im Rahmen der heutigen Generaldebatte des Bundestags zu den Regierungsvorhaben hat Unionsfraktionschef Frei Klarheit und Geschlossenheit bei den Reformen verlangt. Es brauche Kraft der ganzen Koalition, diese beidseitigen Kompromisse umzusetzen, sagte er vorher im Deutschlandfunk. Auf die Bevölkerung würde es nicht überzeugend wirken, wenn schon gefundene Einigungen leichtfertig aufs Spiel gesetzt würden. Mit Blick auf die geplante Rentenreform sprach Frei von einem fein austarierten Kompromiss, bei dem man nicht einzelne Elemente herauslösen könne.
1: Das Schlagerradio-Wetter in Mecklenburg-Vorpommern. Wir haben in Rostock an der Warnemündung 17, in Sassnitz auf Rügen 16 und in Malchow am Plauer See auch 16 Grad. Die Sonne sorgen für ordentlich Schatten und überhaupt ist es kühler mit 18 bis 20 Grad höchstens. Dazu gibt es auch noch hier und da Regen, der aber nach und nach erstmal abzieht Richtung Osten. Allerdings am Nachmittag noch Schauer und kurze Gewitter möglich. Jetzt der Schlagerradio Verkehrsservice. Aktuell auf den Straßen hier bei uns in Mecklenburg-Vorpommern keine längeren oder ungewöhnlichen Staus. Komm gut an.
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1: Da bist du richtig für Lieblingsschlager gleich von Vincent Weiss, das neue Lied, und auch Juliane Werding und Ben Zucker. Und jetzt um kurz nach 10 für deinen Mittwochvormittag Dirk Michaelis ohne Flügel im Wind. Ich bin Kerstin Sobia, hi.

Ben Zucker mit einer und bei Schlagerradio und es kann einem doch manches auch einfach mal schnurzpiep egal sein. Lüfte du für deinen Vormittagsschwung hier in Mecklenburg-Vorpommern am besten nochmal schön durch. Gestern ist es noch ordentlich warm gewesen, heute fast 10 Grad kühler.

0: Schwer begeistert Vincent Weiss in seinem neuen Lied hier gerade bei Schlagerradio. Und hast du es weitererzählt oder erzählt bekommen, was bei uns zu gewinnen gibt?
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0: Jetzt zur Zeit, achte einfach auf dieses Lied. Gianna von Pietro Basile, wenn du das in voller Länge hier hörst bei uns im Programm, dann schick uns eine WhatsApp mit Schlagerradio und deinem Wohnort an die 08079 89 99. 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Dort hast du drei Chancen, einen fünfstelligen Code in einen Tresor einzugeben. 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Die kompletten Spielregeln für dich auf schlagerradio.de. Und jetzt noch nicht Pietro Basile mit Gianna, sondern Marianne Rosenberg bei Schlager.

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1: In Stralsund und in der Karl-Marx-Straße. In Bresewitz wird geblitzt. Und auf Pöhl im Möwenweg in Kirchdorf.
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8: Ich bin Jerome Nussbaum. In Greifswald sind in der Nacht zwei Fahrzeuge eines Restaurants mit Lieferdienst ausgebrannt. Zeugen hatten das Feuer am Einkaufszentrum Gleis 4 kurz vor Mitternacht gemeldet. Die Hitze war so stark, dass auch das angrenzende Gebäude beschädigt wurde. Eine Kinderarztpraxis muss jetzt saniert werden. Verletzte gab es aber nicht. Die Polizei schließt Brandstiftung nicht aus. Das Warnemünder Brückenfest beginnt. Bis Sonntag gibt es wieder eine Schlemmermeile und auch ein Kinderprogramm. Traditionell wird auch die Bahnhofsbrücke gedreht. Das passiert am Samstagvormittag. Außerdem öffnet der Seenotkreuzer Arkona sein Deck für Besucher. Nach dem schwachen Wahlergebnis der CDU in Sachsen-Anhalt bekommt Bundeskanzler Merz immer mehr Gegenwind aus den eigenen Reihen. In Mecklenburg-Vorpommern fordert CDU-Vizelandeschef Schomann jetzt offen, Merz abzulösen. Er sprach sich aber gegen Neuwahlen aus. Der Landeselternrat in Mecklenburg-Vorpommern sieht die Ergebnisse der neuen PISA-Studie als erneuten Weckruf an die Bildungspolitik. Die Studie stelle noch einmal ganz klar heraus, dass der Bildungserfolg eines Kindes immer noch zu sehr abhängig sei vom Elternhaus, sagte Diana Zander vom Elternrat. Der Schlüssel liege in der frühkindlichen Bildung. Dort müssten massive Investitionen getätigt werden. Bildungsministerin Oldenburg sieht in den Entwicklungen einen klaren Handlungsauftrag.
1: Das Schlagerradio-Wetter in Mecklenburg-Vorpommern. Blau-weißer Himmel und auch sehr windig. Dazu noch einzelne Schauer. 18 bis 20 Grad nur. Jetzt der Schlagerradio-Verkehrsservice. Aktuell auf den Straßen hier bei uns in Mecklenburg-Vorpommern. Keine längeren oder ungewöhnlichen Staus. Komm gut an.

Ach, die Helene, immer wieder schön bei Schlagerradio, mitten im Paradies. Und es kann doch nur besser werden in Güstrow auf dem Spielplatz am Distelweg. Der ist echt in die Jahre gekommen mit Graffiti und völlig ausgeblichenen Spielgeräten. Die Stadt Güstrow will den Spielplatz im Distelweg erneuern. Und du kannst deine Ideen heute Nachmittag einbringen, indem du einfach direkt vorbeikommst auf dem Spielplatz. Oder du kannst es auch einfach per E-Mail an die Stadtverwaltung schicken. Und ich finde, das ist eine tolle Idee auch für andere Spielplätze bei uns im Land, dass man da einfach mal die sie benutzen, mitreden lässt.

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1: Die Prinzen gerade hier bei Schlagerradio und Deutschland ist zurzeit im Gründungsfieber. Über 3000 neue Start-ups allein im ersten Halbjahr, absoluter Rekord. Und jede dritte neue Bude setzt übrigens voll auf KI. Überraschung übrigens, die Stadt Hamburg hängt München ab und ist jetzt die neue Start-up-Hochburg im Norden. Also vielleicht einfach mal merken, wenn auch ihr eine Idee im Kopf habt, einfach machen. Die Zeit war offenbar nie besser.

0: Hallo, kurz vor elf. Ja, der aktuelle 250.000-Euro-Schlager für deine Viertelmillion-Euro-Chance ist von Pietro Basile Gianna, falls du gerade erst einschaltest. Jetzt bist du auf dem Laufenden. Und gleich gibt's Tipps von Schlagerradio-Expertin Johanna, wie du Holzböden oder Holzmöbel nochmal wieder schick machen kannst. In gut 20 Minuten dann.
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0: Greifswald, Anklammer Landstraße. In Schwerin mal wieder in der Lübecker Straße. Und in Penkun, Dorfstraße.
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6: Ich bin Jerome Nussbaum. Die Dreifachbeschäftigung eines Herzexperten an der Universitätsmedizin Rostock und an zwei Berliner Kliniken sorgt für Diskussionen. Das Arbeitsgericht verhandelt heute über die Beschwerde des Chefarztes, wonach er in Rostock nicht mehr in Teilzeit arbeiten darf und seine Nebenjobs in Berlin aufgeben soll. Die Klinikleitung in Rostock fordert, dass er hier künftig in Vollzeit arbeitet. Ein seit mehr als 10 Jahren bestehender Kooperationsvertrag mit den Vivantes-Kliniken in Berlin wurde zum Monatsende gekündigt. Die Stadtvertretung von Ueckermünde stimmt in 2 Wochen über eine geplante Mutter-Kind-Kur-Klinik ab. Der Stadtentwicklungsausschuss hat jetzt schon dafür gestimmt. Sie soll ab 2028 entstehen, mit 130 Apartments neben der Ueckermünder Lagunenstadt mit Blick aufs Haff. Der Vorstoß des nordrhein-westfälischen Ministerpräsidenten Wüst zur Prüfung eines AfD-Verbotsverfahrens stößt auf Widerstand. CSU-Chef und Bayerns Ministerpräsident Söder lehnt die Pläne, Maßnahmen gegen den Wahlsieger aus Sachsen-Anhalt zu prüfen, ab.
7: Zum einen einmal, es geht seit Jahren eine Debatte darüber, verfassungsrechtlich kaum durchsetzbar. Und nach einer Wahl, wo 80% zur Wahl gegangen sind und 44% so entschieden haben. Also das ist ja geradezu ein Schlag ins Gesicht aller, die sich für Demokratie aussprechen.
6: Wüst hatte sich dafür ausgesprochen, zur Prüfung eine Bund-Länder-Arbeitsgruppe einzusetzen. In Köln gab es gestern Abend eine Massendemo gegen Rechtsextremismus. Laut den Veranstaltern waren zwischenzeitlich 20.000 Menschen dabei. Die Polizei sprach von 9.000 Teilnehmern. Die Bundesregierung plant nach Medienberichten, Kryptowerte wie Bitcoin zu besteuern. Dazu wurde ein Entwurf aus dem Bundesfinanzministerium bekannt.
8: Spekulationserlöse mit Bitcoin oder Ether sollen demnach künftig wie Aktien unter die Abgeltungssteuer fallen. Die würden dann pauschal mit 25% besteuert werden. Bislang fallen die Tauschkryptowerte nicht unter diese Steuer und sind zudem nach einem Jahr steuerfrei. In dem Referentenentwurf heißt es auch, dass sich das Bundesfinanzministerium bis 2031 Einnahmen in Höhe von rund 350 Millionen Euro erhoffe. Die Reform soll demnach zum Jahreswechsel in Kraft treten und dann nur für Kryptowerte gelten, die danach angeschafft werden. Ulrike Klein, Redaktion.
6: Im Rahmen der heutigen Generaldebatte des Bundestags zu den Regierungsvorhaben hat Unionsfraktionschef Frei Klarheit und Geschlossenheit bei den Reformen verlangt. Es brauche Kraft der ganzen Koalition, diese beidseitigen Kompromisse umzusetzen, sagte er vorher im Deutschlandfunk. Auf die Bevölkerung würde es nicht überzeugend wirken, wenn schon gefundene Einigungen leichtfertig aufs Spiel gesetzt würden. Mit Blick auf die geplante Rentenreform sprach Frei von einem fein austarierten Kompromiss, bei dem man nicht einzelne Elemente herauslösen könne.
0: Das Schlagerradio-Wetter in Mecklenburg-Vorpommern. Wir haben in Rostock an der Warnow-Mündung 17, in Sassnitz auf Rügen 16 und in Malchow am Plauersee auch 16 Grad. Die Sonne sorgt für ordentlich Schatten und überhaupt ist es kühler mit 18 bis 20 Grad höchstens. Dazu gibt es auch noch hier und da Regen, der aber nach und nach erstmal abzieht Richtung Osten. Allerdings am Nachmittag noch Schauer und kurze Gewitter möglich. Jetzt der Schlagerradio Verkehrsservice. Aktuell auf den Straßen hier bei uns in Mecklenburg-Vorpommern keine längeren oder ungewöhnlichen Staus. Komm gut an.
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0: Mittwoch haben wir schon, Mitte der Woche. Es ist kurz nach 11. Ich bin Kerstin Surbier. Schön, dass du reinhörst. Jetzt zu Frieda Gold. Wovon sollen wir träumen?

Lass dich doch einfach anstecken von der guten Laune hier bei Schlagerradio mit Musik von Münchner Freiheit. Herzschlag ist der Takt und wir feiern direkt weiter hier in Mecklenburg-Vorpommern mit Michelle. Wir feiern das Leben.

0: So ein frischer Wind, den Julina Drews hier durchpustet mit ihrem neuen Lied Durch und Durch bei Schlagerradio. Ja, und den hätten wir vielleicht auch gerne mal irgendwie zu Hause oder im Garten. Jetzt gerade nach dem Sommer und wir merken auch die Holzmöbel zum Beispiel im Garten oder der Holzboden. Ach, die könnten mal ein bisschen Anstrich gebrauchen. Meine Kollegin Johanna Richter verrät dir, wie man das Holz wieder aufhellen kann mit ein paar Tricks.
1: Ja, Holz verändert seine Farbe ganz natürlich. UV-Licht lässt es nachdunkeln, Feuchtigkeit und Wetter sorgen draußen für die graue Oberfläche. Auch Öl, Wachs oder Lack können den Farbton verändern. Bei leichten Flecken, zum Beispiel von Wasser oder Gläsern, können Zitronensäure, Backpulver oder Natron helfen. Für eine stärkere Aufhellung reichen solche Hausmittel allerdings meistens nicht. Dafür gibt es spezielle Bleichmittel. Die solltest du aber mit entsprechender Schutzkleidung und guter Belüftung verwenden. Und danach braucht das Holz wieder Schutz. Je nach Einsatzbereich kommen Öl, Wachs oder Lasur in Frage. Bei Holz draußen am besten mit UV-Schutz. Bei hochwertigen Möbeln, Parkett oder größeren Schäden wäre aber eine professionelle Beratung sinnvoll.
0: Wir gucken nochmal aufs Wichtigste. Also erstens nicht sofort schleifen. Erstmal am besten ein bisschen testen, ne? Ob sich vielleicht auch ein kleiner Fleck mit mildem Hausmittel entfernen lässt. Vorsicht bei Bleichmitteln, da natürlich lieber Schutzkleidung tragen und nach der Behandlung das Holz wieder schützen mit Öl oder einer Lasur. Gerade draußen hilft UV-Schutz dabei, dass es eben nicht so schnell wieder ausbleicht.

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1: A19 Richtung Warnemünde zwischen Rostock-Ost und Rostock-Nord. B96 zwischen Brandhagen und Milzow beidseitig. Und B104 in Niendorf Richtung Neubrandenburg.
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2: Ich bin Jerome Nussbaum. In Greifswald sind in der Nacht zwei Fahrzeuge eines Restaurants mit Lieferdienst ausgebrannt. Zeugen hatten das Feuer am Einkaufszentrum Gleis 4 kurz vor Mitternacht gemeldet. Die Hitze war so stark, dass auch das angrenzende Gebäude beschädigt wurde. Eine Kinderarztpraxis muss jetzt saniert werden. Verletzte gab es aber nicht. Die Polizei schließt Brandstiftung nicht aus. Das Warnemünder Brückenfest beginnt. Bis Sonntag gibt es wieder eine Schlemmermeile und auch ein Kinderprogramm. Traditionell wird auch die Bahnhofsbrücke gedreht. Das passiert am Samstagvormittag. Außerdem öffnet der Seenotkreuzer Arkona sein Deck für Besucher. Nach dem schwachen Wahlergebnis der CDU in Sachsen-Anhalt bekommt Bundeskanzler Merz immer mehr Gegenwind aus den eigenen Reihen. In Mecklenburg-Vorpommern fordert CDU-Vizelandeschef Schomann jetzt offen, Merz abzulösen. Er sprach sich aber gegen Neuwahlen aus. Der Landeselternrat in Mecklenburg-Vorpommern sieht die Ergebnisse der neuen PISA-Studie als erneuten Weckruf an die Bildungspolitik. Die Studie stelle noch einmal ganz klar heraus, dass der Bildungserfolg eines Kindes immer noch zu sehr abhängig sei vom Elternhaus, sagte Diana Zander vom Elternrat. Der Schlüssel liege in der frühkindlichen Bildung. Dort müssten massive Investitionen getätigt werden. Bildungsministerin Oldenburg sieht in den Entwicklungen einen klaren Handlungsauftrag.
1: Das Schlagerradio-Wetter in Mecklenburg-Vorpommern. Blau-weißer Himmel und auch sehr windig. Dazu noch einzelne Schauer. 18 bis 20 Grad nur. Hier ist der Schlagerradio-Verkehrsservice. Aktuell auf den Straßen hier bei uns in Mecklenburg-Vorpommern. Keine längeren oder ungewöhnlichen Staus. Komm gut an.
0: Hier ist die Nummer 1

0: trifft auf den Punkt, was Eloy de Jong hier über Beziehungen singt, finde ich, egal welcher Art, ja, solange wir uns haben bei Schlagerradio. Und wenn dazu noch das nötige Kleingeld kommt, perfekt.
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0: 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Und deswegen überleg dir schon mal, was du mit dem Geld machst. Die Ivona, die heute Morgen zum Beispiel bei Emmy und Norm gewonnen hat, die möchte gerne, so sportlich ist sie, zu mehreren Marathonreisen aufbrechen mit der Kohle, wenn sie sie gewinnt. Zum Beispiel nach New York oder Tokio.
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0: gleich 12 und wir haben was für deine Ohren. Nicht für den Magen, aber viel Energie ist auf jeden Fall dabei, nicht kalorienmäßig. Ja, schwungvolle Schlager mit Ross Anthony zum Beispiel gleich als erstes in der Schlagerradio Mittagspausenparty.
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0: In Stralsund und in der Karl-Marx-Straße, in Bresewitz wird geblitzt und auf Pöhl im Möwenweg in Kirchdorf.
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8: Ich bin Jerome Nussbaum. In Greifswald sind in der Nacht 2 Fahrzeuge eines Restaurants mit Lieferdienst ausgebrannt. Zeugen hatten das Feuer am Einkaufszentrum Gleis 4 kurz vor Mitternacht gemeldet. Die Hitze war so stark, dass auch das angrenzende Gebäude beschädigt wurde. Eine Kinderarztpraxis muss jetzt saniert werden. Verletzte gab es aber nicht. Die Polizei schließt Brandstiftungen nicht aus. Nach dem schwachen Wahlergebnis der CDU in Sachsen-Anhalt bekommt Bundeskanzler Merz immer mehr Gegenwind aus den eigenen Reihen. In Mecklenburg-Vorpommern fordert CDU-Vizelandeschef Schomann jetzt offen, Merz abzulösen. Er sprach sich aber gegen Neuwahlen aus. In der Generaldebatte des Bundestags haben sich Oppositionsführerin Weidel von der AfD und Bundeskanzler Merz gegenseitige Vorwürfe mit Blick auf den Ukraine-Krieg gemacht. Weidel ging es dabei um die hohen Verteidigungskosten, die Deutschland für Kiew ausgebe. Kanzler Merz verteidigte die Unterstützung deutlich und warf Weidel eine groteske Täter-Opfer-Umkehr vor.
9: Niemand hat Russland bedroht. Die NATO nicht, die Europäische Union nicht, Deutschland nicht. Und ihre Reaktionen zeigen genau das, wie sie denken. Das Einzige, was Russland wirklich bedroht, ist die Strahlkraft der Demokratie.
8: Merz räumte jedoch den hohen Wahlsieg der AfD in Sachsen-Anhalt auch als ein klares Zeichen an sich selbst ein. Er erinnerte aber an die 56% der Menschen, die am Sonntag nicht die AfD gewählt haben und die verfehlte absolute Mehrheit, die sich Spitzenkandidat Siegmund erhofft hatte. Im Zollstreit erhöht US-Präsident Trump den Druck auf das Nachbarland Kanada. Bestimmte kanadische Waren dürfen nicht mehr in die USA eingeführt werden.
10: Die Einfuhrverbote wurden per Dekret verhängt. Etwa für Molkereiprodukte, manche alkoholische Getränke wie Wodka und auch Motorräder und Mopeds aus Kanada. Ab dem 29. September dürfen sie nicht mehr importiert werden. Für weitere kanadische Waren gelten jetzt 50% höhere Zölle. Trump kündigte außerdem an, Unternehmen aus Kanada von den Listen zu streichen, die regeln, mit wem die US-Behörden langfristige Rahmenverträge über Produkte und Dienstleistungen abschließen dürfen. Amerikanische Hersteller würden dadurch benachteiligt, hieß es. Ulrike Klein, Redaktion.
8: SPD-Parlamentsgeschäftsführer Wiese hat die Reaktion von US-Präsident Trump auf den Wahlsieg der AfD in Sachsen-Anhalt als Einmischung zurückgewiesen. Dies gehe nicht, sagte Wiese. Bundeskanzler Merz müsse bei seinem nächsten Treffen mit Trump Tacheles reden. Merz habe aus seiner Perspektive einen guten Draht zum US-Präsidenten. Die Bundesregierung könne sich das nicht gefallen lassen. Trump hatte in der Nacht über seinen Online-Dienst der AfD zum Wahlsieg gratuliert. Die Wähler seien die schrecklichen Einwanderungsregeln und Vorschriften leid, die Deutschland so sehr geschadet hätten.
0: Das Schlagerradio-Wetter in Mecklenburg-Vorpommern. Wir haben in Stralsund 18 Grad, in Güstrow in der Mecklenburgischen Schweiz 17 und in Waren an der Müritz 18 Grad. Die Wolken sorgen für ordentlich Schatten und überhaupt ist es kühler mit 18 bis 20 Grad höchstens. Dazu gibt es auch noch hier und da Regen, der aber nach und nach erstmal abzieht Richtung Osten. Allerdings am Nachmittag noch Schauer und kurze Gewitter möglich. Jetzt der Schlagerradio Verkehrsservice. Aktuell auf den Straßen hier bei uns in Mecklenburg-Vorpommern. Keine längeren oder ungewöhnlichen Staus. Komm gut an.
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0: Mit Kerstin Sobier kurz nach 12 wird es jetzt erstmal super rhythmisch mit Ross Anthony. Also Hände

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Okay, ich

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2: Greifswald, Anklamer Landstraße, in Schwerin mal wieder in der Lübecker Straße und in Penkun Dorfstraße.
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13: Ich bin Jerome Nussbaum. Die Dreifachbeschäftigung eines Herzexperten an der Universitätsmedizin Rostock und an zwei Berliner Kliniken sorgt für Diskussionen. Das Arbeitsgericht verhandelt heute über die Beschwerde des Chefarztes, wonach er in Rostock nicht mehr in Teilzeit arbeiten darf und seine Nebenjobs in Berlin aufgeben soll. Die Klinikleitung in Rostock fordert, dass er hier künftig in Vollzeit arbeitet. Ein seit mehr als 10 Jahren bestehender Kooperationsvertrag mit den Vivantes-Kliniken in Berlin wurde zum Monatsende gekündigt. Die Stadtvertretung von Ueckermünde stimmt in 2 Wochen über eine geplante Mutter-Kind-Kur-Klinik ab. Der Stadtentwicklungsausschuss hat jetzt schon dafür gestimmt. Sie soll ab 2028 entstehen, mit 130 Apartments neben der Ueckermünder Lagunenstadt mit Blick aufs Haff. Ein 54-jähriger Mann aus Schwerin muss sich seit gestern vor Gericht für den sexuellen Missbrauch seiner Nichten verantworten. Er soll sich über 2 Jahre lang mehrfach in seiner Wohnung an den Mädchen vergangen haben. Das Belvedere am Tollensesee in Neubrandenburg ist wieder für den Publikumsverkehr geöffnet. Der Aussichtspunkt und die Freiflächen wurden in den vergangenen 3 Jahren für mehr als 2 Millionen Euro saniert.
2: Das Schlagerradio-Wetter in Mecklenburg-Vorpommern. Blau, weißer Himmel und auch sehr windig. Dazu noch einzelne Schauer. 18 bis 20 Grad nur. Jetzt der Schlagerradio-Verkehrsservice. Aktuell auf den Straßen hier bei uns in Mecklenburg-Vorpommern. Keine längeren oder ungewöhnlichen Staus. Komm gut an.

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1: Klingt doch auch wieder nach einem Hit, was Matze Reim hier rausgehauen hat. Die Sterne lügen bei Schlagerradio. Und ich glaube, schlechte Nachrichten für alle, die eigentlich gerne bei uns im Land umweltbewusst denken und gute Kleidung noch weitergeben wollen. Wird immer schwieriger. In Vorpommern zumindest werden die Altkleidercontainer knapp. Da sind im Frühjahr schon einige eingesammelt worden. Und es werden noch mehr verschwinden. Grund ist unter anderem, in den Containern landet immer mehr Müll und kaputte Kleidung. Das Sortieren wird viel zu teuer dadurch. Aber gute tragbare Kleidung kannst du weiter in Kleiderkammern im Land abgeben. Alles andere gehört in den Restmüll.

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0: hey, lass uns einfach gemeinsam deinen Stau durchstehen oder das Warten auf den Essenslieferanten. Ja, wir sind hintereinander bei dir, gleich unter anderem mit Musik von Thomas Anders und Florian Silbereisen und auch mal wieder Valeries Garten.
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0: A19 Richtung Warnemünde zwischen Rostock-Ost und Rostock-Nord. B96 zwischen Brandhagen und Milzow beidseitig. Und B104 in Niendorf Richtung Neubrandenburg.
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7: Ich bin Jerome Nussbaum. In Greifswald sind in der Nacht 2 Fahrzeuge eines Restaurants mit Lieferdienst ausgebrannt. Zeugen hatten das Feuer am Einkaufszentrum Gleis 4 kurz vor Mitternacht gemeldet. Die Hitze war so stark, dass auch das angrenzende Gebäude beschädigt wurde. Eine Kinderarztpraxis muss jetzt saniert werden. Verletzte gab es aber nicht. Die Polizei schließt Brandstiftung nicht aus. Nach dem schwachen Wahlergebnis der CDU in Sachsen-Anhalt bekommt Bundeskanzler Merz immer mehr Gegenwind aus den eigenen Reihen. In Mecklenburg-Vorpommern fordert CDU-Vizelandeschef Schomann jetzt offen, Merz abzulösen. Er sprach sich aber gegen Neuwahlen aus. In der Generaldebatte des Bundestags haben sich Oppositionsführerin Weidel von der AfD und Bundeskanzler Merz gegenseitige Vorwürfe mit Blick auf den Ukraine-Krieg gemacht. Weidel ging es dabei um die hohen Verteidigungskosten, die Deutschland für Kiew ausgebe. Kanzler Merz verteidigte die Unterstützung deutlich und warf Weidel eine groteske Täter-Opfer-Umkehr vor.
8: Niemand hat Russland bedroht. Die NATO nicht, die Europäische Union nicht, Deutschland nicht. Und ihre Reaktionen zeigen genau das, wie sie denken. Das Einzige, was Russland wirklich bedroht, ist die Strahlkraft der Demokratie.
7: Merz räumte jedoch den hohen Wahlsieg der AfD in Sachsen-Anhalt auch als ein klares Zeichen an sich selbst ein. Er erinnerte aber an die 56% der Menschen, die am Sonntag nicht die AfD gewählt haben und die verfehlte absolute Mehrheit, die sich Spitzenkandidat Siegmund erhofft hatte. Im Zollstreit erhöht US-Präsident Trump den Druck auf das Nachbarland Kanada. Bestimmte kanadische Waren dürfen nicht mehr in die USA eingeführt werden.
9: Die Einfuhrverbote wurden per Dekret verhängt. Etwa für Molkereiprodukte, manche alkoholische Getränke wie Wodka und auch Motorräder und Mopeds aus Kanada. Ab dem 29. September dürfen sie nicht mehr importiert werden. Für weitere kanadische Waren gelten jetzt 50% höhere Zölle. Trump kündigte außerdem an, Unternehmen aus Kanada von den Listen zu streichen, die regeln, mit wem die US-Behörden langfristige Rahmenverträge über Produkte und Dienstleistungen abschließen dürfen. Amerikanische Hersteller würden dadurch benachteiligt, hieß es. Ulrike Klein, Redaktion.
7: SPD-Parlamentsgeschäftsführer Wiese hat die Reaktion von US-Präsident Trump auf den Wahlsieg der AfD in Sachsen-Anhalt als Einmischung zurückgewiesen. Dies gehe nicht, sagte Wiese. Bundeskanzler Merz müsse bei seinem nächsten Treffen mit Trump Tacheles reden. Merz habe aus seiner Perspektive einen guten Draht zum US-Präsidenten. Die Bundesregierung könne sich das nicht gefallen lassen. Trump hatte in der Nacht über seinen Online-Dienst der AfD zum Wahlsieg gratuliert. Die Wähler seien die schrecklichen Einwanderungsregeln und Vorschriften leid, die Deutschland so sehr geschadet hätten.
0: Das Schlagerradio Wetter in Mecklenburg-Vorpommern. Wir haben in Stralsund 18 Grad, in Güstrow in der Mecklenburgischen Schweiz 17 und in Waren an der Müritz 18 Grad. Die Wolken sorgen für ordentlich Schatten und überhaupt ist es kühler mit 18 bis 20 Grad höchstens. Dazu gibt es auch noch hier und da Regen, der aber nach und nach erstmal abzieht Richtung Osten. Allerdings am Nachmittag noch Schauer und kurze Gewitter möglich.
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0: Auf Rügen auch heute wieder der Baustellenstau auf der B196 zwischen Göhren und Kreuzung Süllitz. Brauchst du zurzeit 21 Minuten. Und von Usedom runter, also Richtung Wolgast zwischen Kursero und Zinnewitz auf der B111 23 Minuten. Komm gut an!
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0: Schöne Mittwochsmitte wünsche ich dir, jetzt um kurz nach eins. Ich bin Kerstin Sürbier, hi, und ich würde mal sagen, dieser Titel hier, der ist gerade heiß begehrt. Pietro Basile mit Gianna, unser aktueller 250.000 Euro Schlager.

Da kann wohl jemand bleiben, wo der Pfeffer wächst, habe ich hier rausgehört bei Valeries Garden. Nächstes Mal am Ende der Welt. Und jetzt eine kleine Männerrunde hier in Mecklenburg-Vorpommern. Ein Duett von Thomas Anders und Florian Silbereisen. Hey, was geht?

0: Schlagerradio, hallihallo, gleich ein cooler alter Nena-Hit. Lass mich dein Pirat sein, gleich mit dabei nach einer neuen Folge von...
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2: Check, du, was liegt heute an, Kollege Olo?
3: Guten Morgen, Captain. Oh, der Kai Havertz wird wieder Papa.
2: Ach.
3: Ja.
2: Den Elfer hat er geschossen. Achtung, Captain Crew, Fräulein Schieber, bitte ins Cockpit.
4: Ja, Captain.
2: Alles gut bei Ihnen da hinten?
4: Ja. Oh, lesen Sie mal hier, Pommes sollen teurer werden.
2: Das ist ja eine budenlose Frechheit.
4: Ja, weil die Ernte dieses Jahr besonders schlecht war. Weniger Kartoffeln und kleinere Kartoffeln. Heißt... weniger und kürzere Pommes.
2: Ach, es kommt doch nicht auf die Größe an. Hauptsache geriffelt.
4: Ja, trotzdem.
2: Sehen Sie es positiv. Die Preiserhöhung auf Pommes kommt rechtzeitig zum Ende der Freibadsaison. Besser geht's doch gar nicht. Und außerdem gibt's tolle Alternativen.
4: Toll, welche denn?
2: Ja, hier, Kroketten.
4: Die sind auch aus Kartoffeln.
2: Ach, echt?
4: Was dachten Sie denn?
2: Also, ich dachte Püree.
4: Chef, Püree besteht auch aus, ach, egal. Trotzdem, danke, Klimawandel. Jetzt werden die Kartoffeln schon kleiner.
2: Das könnte auch daran liegen, dass die Bauern doch nicht so dumm sind, wie alle sagen. Ne?
5: Entschuldigung, gibt's unten auf dem Parkplatz Knöllchen?
6: Nein.
2: So, Landanflug Roter Tower meldet, Ingos Imbiss verkauft auch keine Süßkartoffelpommes mehr.
4: Nee, oder? Warum? Auch Ernteausfälle?
2: Nein, Zuckersteuer.
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5: In Stralsund und in der Karl-Marx-Straße. In Bresewitz wird geblitzt. Und auf Pöhl im Möwenweg in Kirchdorf.
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6: Ich bin Jerome Nussbaum. Die Dreifachbeschäftigung eines Herzexperten an der Universitätsmedizin Rostock und an zwei Berliner Kliniken sorgt für Diskussionen. Das Arbeitsgericht verhandelt heute über die Beschwerde des Chefarztes, wonach er in Rostock nicht mehr in Teilzeit arbeiten darf und seine Nebenjobs in Berlin aufgeben soll. Die Klinikleitung in Rostock fordert, dass er hier künftig in Vollzeit arbeitet. Ein seit mehr als 10 Jahren bestehender Kooperationsvertrag mit den Vivantes-Kliniken in Berlin wurde zum Monatsende gekündigt. Die Stadtvertretung von Ueckermünde stimmt in 2 Wochen über eine geplante Mutter-Kind-Kur-Klinik ab. Der Stadtentwicklungsausschuss hat jetzt schon dafür gestimmt. Sie soll ab 2028 entstehen, mit 130 Apartments neben der Ueckermünder Lagunenstadt mit Blick aufs Haff. Ein 54-jähriger Mann aus Schwerin muss sich seit gestern vor Gericht für den sexuellen Missbrauch seiner Nichten verantworten. Er soll sich über 2 Jahre lang mehrfach in seiner Wohnung an den Mädchen vergangen haben. Das Belvedere am Tollensesee in Neubrandenburg ist wieder für den Publikumsverkehr geöffnet. Der Aussichtspunkt und die Freiflächen wurden in den vergangenen 3 Jahren für mehr als 2 Millionen Euro saniert.
5: Das Schlagerradio-Wetter in Mecklenburg-Vorpommern. Blau-weißer Himmel und auch sehr windig. Dazu noch einzelne Schauer. 18 bis 20 Grad nur.
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5: Auf Rügen auch heute wieder der Baustellenstau auf der B196 zwischen Göhren und Kreuzung Sülitz. Brauchst du zurzeit 21 Minuten. Und von Usedom runter, also Richtung Wolgast zwischen Kursero und Zinnewitz auf der B111 23 Minuten. Komm gut an!
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1: Die Viertelmillionen-Chance jetzt für Melanie, das Frauchen von einem Hund, der hier im Profil abgebildet ist bei der WhatsApp-Nummer. Wer ist das, Melanie?
2: Ja, das ist der Mücke.
1: Ach, wie süß. Mücke.
2: Ja.
1: Ach, Mensch.
2: Genau.
1: Ja, Melanie, du hast den Pietro Basile hier gehört im Programm und richtigerweise eine WhatsApp geschickt und bist bei mir im Studio gelandet. Das heißt, 50 Euro für dich.
2: Ah, cool. Ja, super.
1: Oder für Mücke. Kann man gut eintauschen.
2: Ja.
1: Ich kenne das ja auch mit meinem Hund. Und du bist jetzt mit dabei beim 250.000 Euro Finale am 31. Oktober im Park-In am Alex in Berlin.
2: Super, da freue ich mich. Dann drücken wir mal die Daumen.
1: Ja, hast du mitgekriegt, wie es läuft? Ne? 3 Chancen,
2: ja.
1: Einen 5-stelligen Code,
2: genau.
1: Den Tresor eingeben und wenn dein Code stimmt, dann logisch, öffnet sich die Tür und du krapsch dir die Kohle.
2: Oh weia, das wäre der Knaller.
1: Was würdest du denn damit machen mit so viel Geld, Melanie?
2: Oha, das ist eine gute Frage. Ich habe noch gar nicht so richtig darüber nachgedacht, weil wann hat man die Chance tatsächlich? Aber ich glaube, ein Wohnmobil, das würde, glaube ich, auf jeden Fall ganz oben auf der Liste stehen.
1: Ja, ich gönn's dir, ich gönn's allen, die mitmachen. Ich kann das gut nachvollziehen, da gehen Träume in Erfüllung. Und gut, dass du auf jeden Fall hier mitgemacht hast, deine Chance auf die Viertelmillion wahrgenommen hast.
2: Habe ich gerne gemacht.
1: Und es ist auch noch Zeit, dass du mit dabei sein kannst. Gleich mit dem nächsten 250.000 Euro Schlager. Und den stelle ich dir in einer guten halben Stunde hier vor. Ja, so gegen 14:45.

0: gesagt, eben hat Melanie sich qualifiziert für das 250.000 Euro Finale. Für dich ist auch noch Platz. Also bleib unbedingt dran, denn in einer guten Viertelstunde stelle ich dir den nächsten 250.000 Euro Schlager hier vor. Auf jeden Fall hören wir gleich nach zwei Marina Marx.
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0: Greifswald, Anklamer Landstraße, in Schwerin mal wieder in der Lübecker Straße und in Penkun Dorfstraße.
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6: Ich bin Marvin Standke. In der CDU Mecklenburg-Vorpommerns wächst die Kritik an Bundeskanzler Friedrich Merz. CDU-Vize Tino Schumann fordert sogar seine Ablösung als Regierungschef. Merz sei der falsche Mann und nicht geeignet, Deutschland zu einen, sagte er in der ARD. Schumann fordert deshalb mehr Druck der Parteibasis auf die Bundesführung. CDU-Spitzenkandidat Daniel Peters lehnt die Personaldebatte dagegen ausdrücklich ab. In Ueckermünde ist ein weiterer Schritt für eine neue Mutter-Kind-Kurklinik gemacht. Der Stadtentwicklungsausschuss stimmte für die Aufstellung eines Bebauungsplans. Die Klinik soll direkt am Haffstrand neben der Lagunenstadt entstehen. Geplant sind 130 Apartments mit Blick aufs Haff. Das letzte Wort hat die Stadtvertretung Ende September. Der Baubeginn ist frühestens für 2028 vorgesehen. In der Generaldebatte im Bundestag hat AfD-Chefin Alice Weidel die Bundesregierung scharf kritisiert. Sie warf Schwarz-Rot Totalversagen vor und nannte den Haushalt verfassungswidrig. Kanzler Merz wies die Vorwürfe zurück. Er bezeichnete die AfD als destruktive Kraft. Bei der Rentenreform kündigte Merz weitere Gespräche an. Er warf der AfD außerdem vor, im Ukraine-Krieg eine groteske Täter-Opfer-Umkehr zu betreiben und sagte:
7: Wir unterstützen die Ukraine und wir werden sie weiter unterstützen, weil sie auch unsere Freiheit verteidigt. Auch hier in der Mitte unseres europäischen Kontinents.
6: Der Ölpreis ist nach neuen Angriffen zwischen den USA und Iran erneut gestiegen.
8: Rohöl kostete zeitweise wieder mehr als 100 Dollar pro Barrel. Grund sind amerikanische Angriffe auf iranische Tanker und die Reaktion der Revolutionsgarden. Damit bleibt der Ölmarkt angespannt und anfällig für weitere Preissteigerungen. Für Deutschland bedeutet das vor allem höhere Spritpreise, steigende Inflation und zusätzliche Belastungen für Unternehmen. Das Jahreshoch von rund 126 Dollar ist allerdings noch nicht erreicht. Ulrike Klein, Redaktion.
6: Und heute wird König Harald V. in Oslo beigesetzt. Er starb vor zwei Wochen im Alter von 89 Jahren. Die staatliche Trauerfeier findet in der Kathedrale von Oslo statt. Zahlreiche europäische Königsfamilien sind zur Beerdigung gekommen. In Zukunft werden Kronprinz Haakon und Mette Marit gemeinsam die norwegische Königsfamilie repräsentieren.
0: Das Schlagerradio-Wetter in Mecklenburg-Vorpommern. Wir haben in Neubrandenburg am Tollensesee 19, in Parchim im Eldetal 18 und in Wolgast-Am-Peenestrom jetzt 19 Grad. Schauer und örtliche Gewitter jetzt noch abends und morgen auch Sonnenschein, aber manchmal dichte Quellwolken und der Nachmittag heiterer als der Vormittag, 17 bis 19 Grad nur.
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0: Auf Rügen auch heute wieder der Baustellenstau auf der B196 zwischen Göhren und Kreuzung Süllitz. Brauchst du zurzeit 21 Minuten. Und von Usedom runter, also Richtung Wolgast zwischen Kosero und Zinnewitz auf der B111 23 Minuten. Komm gut an!
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0: Und schon sind wir am Mittwochnachmittag. Ich bin Kerstin Sorbier. Hi, schön, dass du reinhörst. 9.9. heute, ja? Vielleicht hast du da was zu feiern? Ein Jubiläum oder so? Viel Spaß jetzt mit Marina Marx um kurz nach 2.

einfache Lofe, meinte Kelly. Da steckt so viel drin. Hast du gecheckt? Ja, ganz viele Schlagertitel sind da drin verwoben. Manchmal nur mit so einem Satz. Einen schönen Nachmittag hier in Mecklenburg-Vorpommern. Jetzt mit Roland Kaiser bei Schlagerradio. 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

0: Stark, wie Andrea Berg uns immer so ein gutes Gefühl auch mitgeben kann. Ne? Das kann uns keiner nehmen, gerade hier bei Schlagerradio. Und ich habe auch eine Info zum Jubeln für dich.
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0: Es geht weiter und weiter. In der letzten Stunde gerade habe ich an Melanie 50 Euro verschenkt und natürlich inklusive ihrer 250.000 Euro Chance. Und jetzt achte bitte auf Thomas Anders. Wir wechseln den 250.000 Euro Schlager.
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0: Und wenn er in voller Länge läuft, und das wird er garantiert noch heute Nachmittag, dann melde dich mit einer WhatsApp an die 08079 89 99 mit Schlagerradio drin und deinem Wohnort und landest du bei uns im Studio, gewinnst du sofort 50 Euro und qualifiziert für das 250.000 Euro Finale. Dort hast du drei Chancen, einen fünfstelligen Code in einen Tresor einzugeben. Ende Oktober. Und ist dein Code richtig, gewinnst du eine Viertelmillion Euro.

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1: A19 Richtung Warnemünde zwischen Rostock-Ost und Rostock-Nord. B96 zwischen Brandhagen und Milzow beidseitig. Und B104 in Niendorf Richtung Neubrandenburg.
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2: Ich bin Marvin Standke. Das Belvedere am Tollensee in Neubrandenburg ist wieder geöffnet. Der griechisch anmutende Aussichtspunkt wurde umfangreich saniert. Die Arbeiten dauerten 3 Jahre und kosteten mehr als 2 Millionen Euro. Künftig wird das Belvedere per Videoanlage und Wachpersonal überwacht. Damit soll Vandalismus und Beschädigungen vorgebeugt werden. Der Spielplatz am Distelweg in Güstrow soll erneuert werden. Graffiti und ausgeblichene Spielgeräte zeigen den Sanierungsbedarf. Die Stadt lädt deshalb Anwohner zur Bürgerbeteiligung ein. Los geht es um 16 Uhr direkt auf dem Spielplatz heute. Dabei können Güstrower ihre Ideen zur Neugestaltung einbringen. Wer verhindert ist, kann Vorschläge per Mail an die Stadt schicken. Grevesmühlens Haushalt gerät zunehmend unter finanziellen Druck. Im ersten Halbjahr entstand ein Minus von rund 3,1 Millionen Euro. Steigende Kosten und höhere Kreiszahlungen belasten die Stadt. Noch kann Grevesmühlen auf Rücklagen zurückgreifen. Der parteilose Bürgermeister Prahler nennt die Entwicklung jedoch besorgniserregend. Nun sollen Ausgaben geprüft und Einnahmen erhöht werden. Und heute hat in Warnemünde das traditionelle Brückenfest begonnen. Zum Auftakt gibt es Musik und eine Schlemmermeile am Leuchtturm. Für Kinder gibt es dann täglich ein Programm von 13 bis 17 Uhr. Am Samstag wird die historische Bahnhofsbrücke um 11 Uhr gedreht. Auch der Seenotkreuzer Arkona öffnet sein Deck für Besucher. Am Sonntag stehen maritime Künstler und ein Chor auf dem Programm.
1: Das Schlagerradio-Wetter in Mecklenburg-Vorpommern. Schauer und örtliche Gewitter jetzt noch abends und morgen auch Sonnenschein, aber manchmal dichte Quellwolken und der Nachmittag heiterer als der Vormittag. 17 bis 19 Grad nur.
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1: Weiterhin auf Rügen an der Baustelle auf der B196 zwischen Göhren und Kreuzung Sülitz zurzeit eine Viertelstunde Stau. Komm gut an!

0: Schönen Mittwoch mit Schlagerradio. Und es gibt eine gute Nachricht aus Neubrandenburg. Und zwar das Belvedere an einem Steilhang am Tollensesee ist jetzt wieder für den Publikumsverkehr geöffnet. Sieht ja so aus wie ein griechischer Tempel, dieses Belvedere. Und ist natürlich auch gleichzeitig ein toller Aussichtspunkt auf den Tollensesee zum Beispiel. Wurde in den vergangenen 3 Jahren für mehr als 2 Millionen Euro saniert. Und jetzt eben wieder frei für alle. Und man will es auch ein bisschen besser machen, denn jetzt gibt es eine Videokamera und da wird jetzt ein bisschen überwacht, dass da eben ja alles auch ordentlich bleibt. Denn es war damals oft beschmiert und beschädigt worden.
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0: andere Version vom Rosenstolz-Titel Ich und Ich. Saphir ist das gewesen hier bei Schlagerradio. Und jetzt wieder zu Neuigkeiten aus der Welt von Prominenten mit Emmy, Solana und Norm Striche vom neuen Schlagerradio morgen.
1: Und Maite Kelly sorgt jetzt aktuell auch für Aufsehen, denn sie war auch bei Barbara Schöneberger zu Gast in ihrem Podcast und hat da mal so ein bisschen erzählt, was hinter den Kulissen von diesen ganzen Schlagershows eigentlich so abgeht. Mhm. Und nachdem Barbara meinte, naja, da kann ja nicht viel sein mit Drogen und so, da hat dann aber mal die Maite ausgepackt und gesagt, was meinst du denn, was da alles los ist? Auch Liebesgeschichten sind wohl unter den Schlagerstars nichts Seltenes. Da passiert wohl einiges hinter verschlossenem Vorhang. Außer bei Maite Kelly, die hat sich immer zurückgehalten und berufliches und privates strikt getrennt.
0: Lies auch gern weitere Infos immer nach bei uns im Internet schlagerradio.de und morgen früh 10 vor 8 wieder hier zu hören im neuen Schlagerradio morgen, die Promi News mit Emmy und Norm. Komm.

0: Gleich drei. Macht ihr einen schönen Nachmittag. Ja, man kann ja wirklich mal durchatmen jetzt mit diesem kühleren Wetter. Ne? Und bleib am Radio mit dem nächsten 250.000 Euro Schlager Thomas Anders, der beste Tag meines Lebens. Gewinnst dann vielleicht du schon heute Nachmittag bei Jenny Wendelberger.
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11: In Rostock-Lübecker Straße, in Rippitz-Damgarten hier auf der B105. Und wir haben auch noch einen Wismar hier im Stadtgebiet.
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12: Ich bin Marvin Standke. In der CDU Mecklenburg-Vorpommerns wächst die Kritik an Bundeskanzler Friedrich Merz. CDU-Vize Tino Schumann fordert sogar seine Ablösung als Regierungschef. Merz sei der falsche Mann und nicht geeignet, Deutschland zu einen, sagte er in der ARD. Schumann fordert deshalb mehr Druck der Parteibasis auf die Bundesführung. CDU-Spitzenkandidat Daniel Peters lehnt die Personaldebatte dagegen ausdrücklich ab. In Ueckermünde ist ein weiterer Schritt für eine neue Mutter-Kind-Kurklinik gemacht. Der Stadtentwicklungsausschuss stimmte für die Aufstellung eines Bebauungsplans. Die Klinik soll direkt am Haffstrand neben der Lagunenstadt entstehen. Geplant sind 130 Apartments mit Blick aufs Haff. Das letzte Wort hat die Stadtvertretung Ende September. Der Baubeginn ist frühestens für 2028 vorgesehen. In der Generaldebatte im Bundestag hat AfD-Chefin Alice Weidel die Bundesregierung scharf kritisiert. Sie warf Schwarz-Rot Totalversagen vor und nannte den Haushalt verfassungswidrig. Kanzler Merz wies die Vorwürfe zurück. Er bezeichnete die AfD als destruktive Kraft. Bei der Rentenreform kündigte Merz weitere Gespräche an. Er warf der AfD außerdem vor, im Ukraine-Krieg eine groteske Täter-Opfer-Umkehr zu betreiben und sagte:
13: Wir unterstützen die Ukraine und wir werden sie weiter unterstützen, weil sie auch unsere Freiheit verteidigt. Auch hier in der Mitte unseres europäischen Kontinents.
12: Der Ölpreis ist nach neuen Angriffen zwischen den USA und Iran erneut gestiegen.
14: Rohöl kostete zeitweise wieder mehr als 100 Dollar pro Barrel. Grund sind amerikanische Angriffe auf iranische Tanker und die Reaktion der Revolutionsgarden. Damit bleibt der Ölmarkt angespannt und anfällig für weitere Preissteigerungen. Für Deutschland bedeutet das vor allem höhere Spritpreise, steigende Inflation und zusätzliche Belastungen für Unternehmen. Das Jahreshoch von rund 126 Dollar ist allerdings noch nicht erreicht. Ulrike Klein, Redaktion.
12: Und heute wird König Harald V. in Oslo beigesetzt. Er starb vor 2 Wochen im Alter von 89 Jahren. Die staatliche Trauerfeier findet in der Kathedrale von Oslo statt. Zahlreiche europäische Königsfamilien sind zur Beerdigung gekommen. In Zukunft werden Kronprinz Haakon und Mette Marit gemeinsam die norwegische Königsfamilie repräsentieren.
11: Das Schlagerradio-Wetter bei uns in Mecklenburg-Vorpommern. Wir haben in Neubrandenburg am Tollensesee 19 Grad, in Parchim im Eldetal nur 18 und in Wolgast am Peenestrom 19 Grad. Ansonsten heute lokal kurze Gewitter möglich. Morgen ein bisschen Sonnenschein, aber auch ein paar Wolken. Temperaturen 17 bis 19 Grad.
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11: B109 zwischen Greifswald und Grimmerlandstraße kommt es zu 16 Minuten Zeitverlust. B196 zwischen Göhren und der Kreuzung Sülitz hier 12 Minuten länger. Komm gut und sicher ans Ziel.
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11: Ich bin Jenny Wendelberger, wir starten rein mit Eloy de Jong, Barfuß im Regen.

uns in Mecklenburg-Vorpommern. Hier ist Schlagerradio. Und denk dran, ne? Sicher dir heute noch die Chance auf eine 250.000 Euro. Achte weiterhin auf Thomas Anders. Der beste Tag meines Lebens. Hörst du den Song in voller Länge hier bei uns, dann ist

0: Das ist der neue Musikmix mit Peter Maffay und Johannes Oerding. Hier ist Schlagerradio. Emmy und Norman aus dem Schlagerradio Morgen haben heute über die beliebtesten Kinderserien gesprochen. Emmy ist großer Fan von SpongeBob gewesen, hat aber herausgefunden, dass das für Kinder gar nicht mal so gut ist.
1: Aber eine US-Studie hat das Ganze mal untersucht, und zwar sogar bei Vierjährigen. Die haben eine Gruppe Vierjährige SpongeBob gucken lassen und danach so kognitive Tests mit denen gemacht. Einfach so, ob die sich Dinge merken können oder ob die ruhig bleiben können, ob die sich konzentrieren können. Und es hat sich tatsächlich herausgestellt, dass Kinder, die diese Serie geguckt haben, eine kurze Zeit danach Probleme hatten, aufmerksam zu bleiben. Weil es in dieser Serie so schnelle Wechsel gibt und das alles so schnell hin und her geht und Szenarien wechseln und ganz viele Farben. Das ist wohl ein bisschen viel für junge Kinder.
0: Gibt es eine Kinderserie, wo du sagst, die war früher so toll, ich habe die so gerne geguckt, ich würde gerne, dass die heute wieder ins Programm kommt. Vielleicht für mich selbst oder auch für meine Kinder. WhatsApps rein 08079 89 99. Welche Kinderserie von früher soll unbedingt wieder ins Programm?

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6: In Sassnitz, B96, Stralsunder Straße, innerorts, Rimmensdammgarten, Bärenhöld 5 und in Rostock, Ernst-Barnach-Straße wirst du geblitzt.
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7: Ich bin Marvin Standke. Das Belvedere am Tollensee in Neubrandenburg ist wieder geöffnet. Der griechisch anmutende Aussichtspunkt wurde umfangreich saniert. Die Arbeiten dauerten 3 Jahre und kosteten mehr als 2 Millionen Euro. Künftig wird das Belvedere per Videoanlage und Wachpersonal überwacht. Damit soll Vandalismus und Beschädigungen vorgebeugt werden. Der Spielplatz am Distelweg in Güstrow soll erneuert werden. Graffiti und ausgeblichene Spielgeräte zeigen den Sanierungsbedarf. Die Stadt lädt deshalb Anwohner zur Bürgerbeteiligung ein. Los geht es um 16 Uhr direkt auf dem Spielplatz heute. Dabei können Güstrower ihre Ideen zur Neugestaltung einbringen. Wer verhindert ist, kann Vorschläge per Mail an die Stadt schicken. Grevesmühlens Haushalt gerät zunehmend unter finanziellen Druck. Im ersten Halbjahr entstand ein Minus von rund 3,1 Millionen Euro. Steigende Kosten und höhere Kreiszahlungen belasten die Stadt. Noch kann Grevesmühlen auf Rücklagen zurückgreifen. Der parteilose Bürgermeister Prahler nennt die Entwicklung jedoch besorgniserregend. Nun sollen Ausgaben geprüft und Einnahmen erhöht werden. Und heute hat in Warnemünde das traditionelle Brückenfest begonnen. Zum Auftakt gibt es Musik und eine Schlemmermeile am Leuchtturm. Für Kinder gibt es dann täglich ein Programm von 13 bis 17 Uhr. Am Samstag wird die historische Bahnhofsbrücke um 11 Uhr gedreht. Auch der Seenotkreuzer Arkona öffnet sein Deck für Besucher. Am Sonntag stehen maritime Künstler und ein Chor auf dem Programm.
6: Das Schlagerradio-Wetter bei uns in Mecklenburg-Vorpommern. Es ist heute eher bewölkt. Schauer und kurze Gewitter sind möglich bei 21 Grad maximal. Morgen wechseln sich Sonne und Wolken ab bei 19 Grad Höchsttemperaturen.
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6: B109 zwischen Greifswald und Grimmerlandstraße kommt es zu 16 Minuten Zeitverlust. B196 zwischen Göhren und der Kreuzung Sülitz hier 12 Minuten länger. Komm gut und sicher ans Ziel.
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0: Der Sonne entgegen. Ben Zucker am 9.9. Hier ist Schlagerradio. Ich wünsche dir einen entspannten Nachmittag. Und du hast hier noch die Chance auf 250.000 Euro.
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0: Achte bei mir am Nachmittag auf den 250.000 Euro Schlager. Und der kommt von Thomas Anders.
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0: Hörst du den hier bei mir in voller Länge? Schickst du eine WhatsApp mit Schlagerradio und deinem Wohnort an die 08079 89 99. Landest du bei uns im Studio, gewinnst du sofort schon mal 50 Euro und bist beim Finale dabei. Da hast du dann drei Chancen, auf einen fünfstelligen Code in Tresor einzugeben. Ist der richtig, gewinnst du eine fette Million Euro. Also es passiert heute noch, Thomas Anders, darauf achten.

0: kurz vor 16 Uhr. Wir verbringen gemeinsam deinen Nachmittag. Ich freue mich. Gleich nach 4 starten wir rein mit Erik Philippi, Schock verliebt. Und vorher noch Sarah und Pietro. Das ist nur mit dir.
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6: Greifswald, Anklammer Landstraße, in Schwerin mal wieder in der Lübecker Straße und in Penkun Dorfstraße.
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7: Ich bin Marvin Standke. Die psychotherapeutische Versorgung im Nordosten bleibt bundesweit besonders schlecht. Vor allem MV und Brandenburg schneiden im Vergleich deutlich schlechter ab. In Mecklenburg-Vorpommern versorgt ein Therapeut rechnerisch 4.667 Einwohner. Besonders auf dem Land warten Patienten oft ein halbes Jahr. Gleichzeitig wollen die Krankenkassen ihre Ausgaben für Psychotherapie begrenzen. Eine geplante Honorarkürzung für Therapeutinnen und Therapeuten um 4,5% ist vorerst ausgesetzt. In Vorpommern verschwinden immer mehr Altkleidercontainer. Eine Firma baut bis Ende September alle Container in Vorpommern-Rügen ab. Grund sind schlechte Marktbedingungen und immer mehr Müll in den Containern. Dadurch steigen Aufwand und Kosten für die Sortierung erheblich. Auch das Deutsche Rote Kreuz hatte zuvor zahlreiche Container eingesammelt. Wertstoffhöfe bieten inzwischen zusätzliche Sammelstellen für gebrauchte Kleidung. Kaputte oder stark verschmutzte Textilien gehören weiterhin in den Restmüll. Kanzler Merz hat im Bundestag bei der Generaldebatte für die Pläne der Regierung geworben. Er sagte, die Veränderungen seien nötig, damit die Wirtschaft wieder wächst. Auch bei den Sozialleistungen soll gespart werden. Die Linke kritisierte das und spricht von einem sozialen Kahlschlag. Katharina Dröge von den Grünen sagte:
8: Sie kürzen beim Wohngeld und das trifft genau die Familien mit Kindern, die arbeiten gehen und sich trotzdem die explodierenden Mieten nicht mehr leisten können. Damit treiben Sie Familien in Armut.
7: Auch beim Thema Migration kam es zu einem heftigen Streit. Die AfD-Bundesvorsitzende Weidel forderte erneut einen schärferen Kurs in der Migrationspolitik mit dem Ziel, deutlich mehr Menschen abzuschieben als bisher. Merz warf der AfD vor, eine, Zitat, ethnische Säuberung zu fordern. Die Grünen wollen deshalb ein mögliches AfD-Verbot prüfen. Die EU-Kommission will neue Regeln für Ferienwohnungen, die über Plattformen wie Airbnb vermietet werden.
9: Städte sollen solche Vermietungen künftig leichter begrenzen können. Das gilt besonders dort, wo Wohnungen knapp und teuer sind. Dafür sollen Wohnungspreise regelmäßig mit den Einkommen verglichen werden. Schon heute gehen Städte gegen Airbnb vor, doch unterschiedliche EU-Regeln machen das rechtlich schwierig. Die neuen Regeln müssen noch von EU-Parlament und Mitgliedstaaten beschlossen werden. Ulrike Klein, Redaktion.
7: Und morgen ist bundesweiter Warntag. Um 11 Uhr werden deutschlandweit Warnsysteme getestet. Auch Handys können dann über Cell Broadcast einen Warnton empfangen. Zusätzlich informieren Warn-Apps, Radio, Fernsehen und Sirenen. Gegen 11.45 Uhr folgt dann die Entwarnung. Beim letzten Warntag wurden die meisten Menschen erreicht, allerdings gab es vereinzelt technische Probleme.
0: Das Schlag- Tage Radiowetter bei uns in Mecklenburg-Vorpommern. Wir haben in Rostock an der Warnow-Mündung 18 Grad, in Sassnitz auf Rügen 18 und in Uckermünde im Stettiner Hafen 19 Grad. Ansonsten heute ein Mix aus Wolken und Regen. Morgen wechseln sich Sonne und Wolken ab, 17 bis 19 Grad die Maxi-Werte.
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0: B109 zwischen Greifswald und Grimmer Landstraße kommt es zu 16 Minuten Zeitverlust. B196 zwischen Göhren und der Kreuzung Sülitz hier 12 Minuten länger. Komm gut und sicher ans Ziel.
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0: Ich bin Jenny Wendelberger, jetzt Sarah und Pietro, das ist nur mit dir.

0: verliebt.
1: Titina hat sich gemeldet an der 08079 89 99. Sie grüßt heute ihre Kollegen, nämlich im Klinikum in Rostock. Also schön Feierabend bei uns in MV. Hier ist Schlagerradio. Oh.

0: Der 9. September, es ist Mittwochnachmittag, hier ist Schlagerradio. Gleich hören wir Bert Beel. Vorher will ich es von dir wissen, welche Kinderserie von früher soll unbedingt heute wieder ins Programm gebracht werden? Emmy Solana aus dem Schlagerradio Morgen war früher großer SpongeBob-Schwammkopf-Fan und hab das als Kind immer geguckt. Diana, wie war es bei dir und vor allem, welche Serie soll zurückkommen? Anne 08079 89 99.
1: Ich würde sagen, der Billyplatz und Schnatterienchen, so allgemein die Märchenfiguren, der Herr Fuchs, die Frau Elster.
0: Oh ja, Pitti Platsch oder auch Baloo mochte ich früher gerne auf Super RTL. Gibt's eine Kinderserie, wo du sagst, die soll von früher unbedingt heute wieder ins Programm? Ich will's von dir wissen. Schick WhatsApp rein 08000 79 89 99.
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12: In Rostock, Lübecker Straße, in Rippitz-Damgarten hier auf der B105 und wir haben auch noch einen Wismar hier im Stadtgebiet.
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13: Ich bin Marvin Standke. In Grevesmühlen sollen zahlreiche Mieten und Pachten künftig steigen. Der Hauptausschuss hat die geplanten Erhöhungen einstimmig beschlossen. Betroffen sind unter anderem Kleingärten, Garagen, Stellplätze und Parkausweise. Die Stadt erwartet dadurch rund 50.000 Euro Mehreinnahmen jährlich. Die endgültige Entscheidung trifft die Stadtvertretung am 28. September. Ein ungewöhnlicher Diebstahl beschäftigt die Polizei in der Feldberger Seenlandschaft. Unbekannte haben in Dolgen 4 tiefgefrorene Schweine gestohlen. Die Tiere wiegen jeweils zwischen 30 und 40 Kilogramm. Außerdem wurden Gewürze, Fleischerhaken und weitere Arbeitsmaterialien entwendet. Der Gesamtschaden beträgt rund 3.500 Euro. Die Polizei sucht jetzt nach möglichen Zeugen. In Kirchmulsow hat gestern eine Scheune gebrannt. Die Flammen griffen auf ein angrenzendes Wohnhaus über. Dabei brannten Dachstuhl und das erste Stockwerk des Hauses. Rund 120 Feuerwehrleute waren bei den Löscharbeiten im Einsatz. Verletzt wurde niemand. Der Schaden beträgt etwa 120.000 Euro. Die Polizei ermittelt nun zur Brandursache. Und im Landespokal wartet auf den SV Gützkow ein besonderes Duell. In der dritten Runde kommt der FC Hansa Rostock nach Gützkow. Anpfiff ist am 3. Oktober auf dem Sportplatz in Gützkow. Gützkow spielt derzeit in der Landesklasse 2 und steht auch auf Platz 2.
12: Das Schlagerradio-Wetter bei uns in Mecklenburg-Vorpommern. Es ist heute eher bewölkt. Schauer und kurze Gewitter sind möglich bei 21 Grad maximal. Morgen wechseln sich Sonne und Wolken ab bei 19 Grad Höchsttemperaturen.
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12: B109 zwischen Greifswald und Grimmer Landstraße, hier 12 Minuten Zeitverlust. Komm gut und sicher an dein Ziel.

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0: 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Freie Fahrt zwischen Rappenhagen und Hanshagen. Nach 2 Wochen Bauarbeiten ist die Kreisstraße seit heute wieder offen. Also den Umweg können wir uns heute mal sparen.
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0: Es ist der 9. September, hier ist Schlagerradio. Ich wünsche dir einen schönen Nachmittag.
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3: Ja, Helm.
0: Hallo Mandy, hier ist die Jenny.
3: Ja, hallo. Und meine Tochter heißt auch Jenny.
0: Oh, das muss dir Glück bringen, denn du hast uns eine WhatsApp geschickt.
3: Ja, habe ich, gerade eben.
0: Der Grund ist welcher?
3: Weil ich gerade Thomas Anders gehört habe.
0: Das ist richtig. 50 Euro hast du jetzt schon mal sicher und bist für das 250.000 Euro Finale am 31. Oktober im Park-In am Alex in Berlin qualifiziert. Und da hast du dann drei Chancen, einen fünfstelligen Code in den Tresor einzugeben. Und ist der richtig, gewinnst du eine Viertelmillion Euro.
3: Super, ich freue mich. Dankeschön.
0: Was würdest du mit so viel Geld machen?
3: Ich glaube, ich würde erstmal meine große Tochter helfen, weil die sich gerade ein Haus gekauft haben. Da würde ich, glaube ich, ein bisschen aushelfen. Und ansonsten würde ich mit meinem Mann gerne mal schön im Urlaub fahren.
0: Was ist da so dein Reiseziel?
3: Dieses Jahr haben wir Vietnam.
0: Oh, Vietnam! Isst du denn auch so gerne vietnamesisch?
3: Ja, natürlich.
0: Oh, lieb ich auch. Was magst du da am liebsten? Oh, ich könnte jetzt so eine Phobo-Suppe essen. Finde ich total geil.
3: Oh, super lecker. Oh. Ja, gerne. Und auch ganz viel mit Reis. Oh. Und ach, ganz lecker.
0: Wollen wir heute Abend essen gehen?
3: Ja.
0: Bock hätte ich auf jeden Fall. Meine liebe Mandy, also herzlichen Glückwunsch schon mal für die 50 Euro und ich drück dir die Daumen für den 31. Oktober, ja?
3: Dankeschön.
0: Grüß deine Tochter Jenny von uns.
3: Ja, mach ich. Danke.
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0: Es ist kurz vor 5. Schönen Feierabend dir. Hier ist Schlagerradio. Gleich nach 17 Uhr starten wir rein mit Wolfgang Petri. Das ist Wahnsinn. Ein echter Klassiker. Bringt gute Laune rein und ganz viel Energie. Und vorher noch Malte Kelly. Was wäre wenn? Gleich nach 5.
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1: In Sassnitz, B96, Stralsunder Straße, innerorts, Rimmelsdammgarten, Bärenhöld 5 und in Rostock, Ernst-Barnach-Straße wirst du geblitzt.
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2: Ich bin Marvin Standke. Die psychotherapeutische Versorgung im Nordosten bleibt bundesweit besonders schlecht. Vor allem MV und Brandenburg schneiden im Vergleich deutlich schlechter ab. In Mecklenburg-Vorpommern versorgt ein Therapeut rechnerisch 4.667 Einwohner. Besonders auf dem Land warten Patienten oft ein halbes Jahr. Gleichzeitig wollen die Krankenkassen ihre Ausgaben für Psychotherapie begrenzen. Eine geplante Honorarkürzung für Therapeutinnen und Therapeuten um 4,5% ist vorerst ausgesetzt. In Vorpommern verschwinden immer mehr Altkleidercontainer. Eine Firma baut bis Ende September alle Container in Vorpommern-Rügen ab. Grund sind schlechte Marktbedingungen und immer mehr Müll in den Containern. Dadurch steigen Aufwand und Kosten für die Sortierung erheblich. Auch das Deutsche Rote Kreuz hatte zuvor zahlreiche Container eingesammelt. Wertstoffhöfe bieten inzwischen zusätzliche Sammelstellen für gebrauchte Kleidung. Kaputte oder stark verschmutzte Textilien gehören weiterhin in den Restmüll. Kanzler Merz hat im Bundestag bei der Generaldebatte für die Pläne der Regierung geworben. Er sagte, die Veränderungen seien nötig, damit die Wirtschaft wieder wächst. Auch bei den Sozialleistungen soll gespart werden. Die Linke kritisierte das und spricht von einem sozialen Kahlschlag. Katharina Dröge von den Grünen sagte:
3: Sie kürzen beim Wohngeld und das trifft genau die Familien mit Kindern, die arbeiten gehen und sich trotzdem die explodierenden Mieten nicht mehr leisten können. Damit treiben sie Familien in Armut.
2: Auch beim Thema Migration kam es zu einem heftigen Streit. Die AfD-Bundesvorsitzende Weidel forderte erneut einen schärferen Kurs in der Migrationspolitik mit dem Ziel, deutlich mehr Menschen abzuschieben als bisher. Merz warf der AfD vor, eine, Zitat, ethnische Säuberung zu fordern. Die Grünen wollen deshalb ein mögliches AfD-Verbot prüfen. Die EU-Kommission will neue Regeln für Ferienwohnungen, die über Plattformen wie Airbnb vermietet werden.
4: Städte sollen solche Vermietungen künftig leichter begrenzen können. Das gilt besonders dort, wo Wohnungen knapp und teuer sind. Dafür sollen Wohnungspreise regelmäßig mit den Einkommen verglichen werden. Schon heute gehen Städte gegen Airbnb vor, doch unterschiedliche EU-Regeln machen das rechtlich schwierig. Die neuen Regeln müssen noch von EU-Parlament und Mitgliedstaaten beschlossen werden. Ulrike Klein, Redaktion.
2: Und morgen ist bundesweiter Warntag. Um 11 Uhr werden deutschlandweit Warnsysteme getestet. Auch Handys können dann über Cell Broadcast einen Warnton empfangen. Zusätzlich informieren Warn-Apps, Radio, Fernsehen und Sirenen. Gegen 11.45 Uhr folgt dann die Entwarnung. Beim letzten Warntag wurden die meisten Menschen erreicht, allerdings gab es vereinzelt technische Probleme.
1: Das Schlagerradiowetter bei uns in Mecklenburg-Vorpommern. Wir haben in Rostock an der Bahnummündung 18 Grad, in Sassnitz auf Rügen 18 und in Uckermünde im Stettiner Hafen 19 Grad. Ansonsten heute ein Mix aus Wolken und Regen. Morgen wechseln sich Sonne und Wolken ab, 17 bis 19 Grad die Maxi-Werte.
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1: B109 zwischen Greifswald und Grimmer Landstraße, hier 12 Minuten Zeitverlust. Komm gut und sicher an dein Ziel.
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1: Ich bin Jenny Wendelberger. Rein geht's in den Nachmittag mit Malte Kelly.
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0: bei uns in Mecklenburg-Vorpommern. Hier ist Schlagerradio. 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

Ein bisschen italienisches Flair bringen wir rein mit Pietro Basile. Hier ist Schlagerradio. Doreen hat sich gemeldet an den 08079 89 99. Großes Thema: Welche Kinderserien von früher möchtest du heute wieder im Programm sehen? Der Grund: Emmy Solana hat heute früh erzählt, sie war großer Fan von SpongeBob Schwammkopf. Das war ihre Kinderlieblingsserie. Und Doreen hat gesagt, sie wünscht sich gerne Wenn Jan und Tini reisen zurück, damit die Kinder unser schönes Land kennenlernen. Und der liebe Tim hat sich gemeldet und schreibt: Hallo liebes Team, ich wünsche mir Baloo zurück. Das kam früher auf Super RTL. Ja, ich hab's auch total geliebt. Wie ist es bei dir? Welche Serie von früher soll unbedingt heute wieder zurückkommen? Deine WhatsApps gerne rein: 08079 89 99.

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8: In Bandenitz in der Hauptstraße wirst du geblitzt. Eldener Ludwigsluster Straße und in Schwerin vor dem Wittenburger Tor hier ein Blitzer.
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9: Ich bin Marvin Standke. In Grevesmühlen sollen zahlreiche Mieten und Pachten künftig steigen. Der Hauptausschuss hat die geplanten Erhöhungen einstimmig beschlossen. Betroffen sind unter anderem Kleingärten, Garagen, Stellplätze und Parkausweise. Die Stadt erwartet dadurch rund 50.000 Euro Mehreinnahmen jährlich. Die endgültige Entscheidung trifft die Stadtvertretung am 28. September. Ein ungewöhnlicher Diebstahl beschäftigt die Polizei in der Feldberger Seenlandschaft. Unbekannte haben in Dolgen 4 tiefgefrorene Schweine gestohlen. Die Tiere wiegen jeweils zwischen 30 und 40 Kilogramm. Außerdem wurden Gewürze, Fleischerhaken und weitere Arbeitsmaterialien entwendet. Der Gesamtschaden beträgt rund 3.500 Euro. Die Polizei sucht jetzt nach möglichen Zeugen. In Kirchmulsow hat gestern eine Scheune gebrannt. Die Flammen griffen auf ein angrenzendes Wohnhaus über. Dabei brannten Dachstuhl und das erste Stockwerk des Hauses. Rund 120 Feuerwehrleute waren bei den Löscharbeiten im Einsatz. Verletzt wurde niemand. Der Schaden beträgt etwa 120.000 Euro. Die Polizei ermittelt nun zur Brandursache. Und im Landespokal wartet auf den SV Gützkow ein besonderes Duell. In der dritten Runde kommt der FC Hansa Rostock nach Gützkow. Anpfiff ist am 3. Oktober auf dem Sportplatz in Gützkow. Gützkow spielt derzeit in der Landesklasse 2 und steht auch auf Platz 2.
8: Das Schlagerradio-Wetter bei uns in Mecklenburg-Vorpommern. Es ist heute eher bewölkt. Schauer und kurze Gewitter sind möglich bei 21 Grad maximal. Morgen wechseln sich Sonne und Wolken ab bei 19 Grad Höchsttemperaturen.
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8: B109 zwischen Greifswald und Grimmer Landstraße, hier 12 Minuten Zeitverlust. Komm gut und sicher an dein Ziel.

0: 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Guten Abend, hier ist Schlagerradio. Gleich die neue Nummer von Helene Fischer und die bringt so richtig Pep rein in den Abend. An meiner Seite.
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0: Guten Appetit, guten Abend. Es ist kurz vor 18 Uhr. Hier ist Schlagerradio. Gleich nach 6 starten wir rein mit einer geilen Nummer, die bringt gute Laune und ich finde so richtig Schwung in deinen Arm. Nino D'Angelo und Janice, willst du mit mir glehen? Gleich nach 6.
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0: In Rostock, Lübecker Straße, in Rippitz-Damgarten hier auf der B105. Und wir haben auch noch einen Wismar hier im Stadtgebiet.
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8: Ich bin Marvin Standke. In der CDU Mecklenburg-Vorpommerns wächst die Kritik an Bundeskanzler Friedrich Merz. CDU-Vize Tino Schumann fordert sogar seine Ablösung als Regierungschef. Merz sei der falsche Mann und nicht geeignet, Deutschland zu einen, sagte er in der ARD. Schumann fordert deshalb mehr Druck der Parteibasis auf die Bundesführung. CDU-Spitzenkandidat Daniel Peters lehnt die Personaldebatte dagegen ausdrücklich ab. In Ueckermünde ist ein weiterer Schritt für eine neue Mutter-Kind-Kurklinik gemacht. Der Stadtentwicklungsausschuss stimmte für die Aufstellung eines Bebauungsplans. Die Klinik soll direkt am Haffstrand neben der Lagunenstadt entstehen. Geplant sind 130 Apartments mit Blick aufs Haff. Das letzte Wort hat die Stadtvertretung Ende September. Der Baubeginn ist frühestens für 2028 vorgesehen. Kanzler Merz hat im Bundestag heute Vormittag bei der Generaldebatte für die Reformen der Koalition geworben. Sie seien nötig, damit die Wirtschaft wieder wächst, sagte Merz. Zugleich müsse die Regierung die Veränderungen besser erklären. SPD-Fraktionschef Miersch verteidigte geplante Kürzungen bei den Sozialsystemen. Die Linke sprach von einem sozialen Kahlschlag. Beim Thema Migration kam es zu heftigen Auseinandersetzungen. Merz bezeichnete das AfD-Konzept der Remigration als so wörtlich ethnische Säuberung nach Hautfarbe und Herkunft. Grünen-Fraktionschefin Dröge forderte in der Debatte ein Verbot der AfD zu prüfen. Im Nahen Osten haben sich Iran und die USA erneut gegenseitig angegriffen.
9: Nach iranischen Angaben wurden 10 Schiffe nahe der Straße von Hormus beschossen. Zudem feuerte Iran Raketen auf einen von US-Truppen genutzten Stützpunkt in Jordanien. Das US-Militär bestreitet, dass US-Kriegsschiffe getroffen wurden. Zuvor hatten US-Streitkräfte nach eigenen Angaben 5 iranische Öltanker versenkt. Iran droht nun mit einer deutlichen Ausweitung der Angriffe. Ulrike Klein, Redaktion.
8: Und morgen ist bundesweiter Warntag. Um 11 Uhr morgens werden deutschlandweit Warnsysteme getestet. Auch Handys können dann wieder über Cell Broadcast einen Warnton empfangen. Zusätzlich informieren Warn-Apps, Radio, Fernsehen und Sirenen. Gegen 11.45 Uhr folgt dann die Entwarnung.
0: Das Schlagerradio-Wetter bei uns in Mecklenburg-Vorpommern. Wir haben in Schwerin im Schweriner Seenland 18 Grad, in Waren an der Müritz 19 und in Anklam im Peeneland 19 Grad. Ansonsten kann es zwischendurch mal regnen und gewittern. Morgen wechseln sich dann Sonne und Wolken ab bei 17 bis 19 Grad.
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0: Auf der B111 zwischen Wolgast und Kosowo hier 10 Minuten mehr. B111 zwischen Bannermin und Zinnowitz hier dauert es auch 10 Minuten länger. Komm gut und sicher an.
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0: Ich bin Jenny Wendelberger, jetzt Nino D'Angelo und Janis.

0: 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Guten Abend mit Kerstin Ott. Hier ist Schlagerradio. Gleich Max Giesinger mit Legenden. Und eine Legende war sie auf jeden Fall. Angela Merkel ist sie natürlich immer noch. Und stell dir mal vor, einmal wie die Kanzlerin fliegen. Wäre schon irgendwie geil. Ja, nämlich ihr ehemaliger Regierungsflieger Theodor Heuss steht jetzt zum Verkauf. Und heute, da sind Bilder aus dem VIP-Bereich mal online gegangen. Ich sehe es bei der Bild-Zeitung. Ledersessel, Lounge, Schlafbereich und sogar eine eigene Dusche. Also nichts mit Knie am Vordersitz und 450 Euro fürs Wasser zahlen, so wie wir das machen müssen. Preis, wenn du den Flieger von Angela Merkel haben möchtest, ist Verhandlungssache. 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Und da lohnt es sich und kann man sich auf jeden Fall auch so einen Flieger wie Angela Merkel leisten.
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10: In Sassnitz, B96, Stralsunder Straße, innerorts, Rimmensdammgarten, Bärenhöld 5 und in Rostock, Ernst-Barnach-Straße wirst du geblitzt.
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11: Ich bin Marvin Standke. Das Belvedere am Tollensee in Neubrandenburg ist wieder geöffnet. Der griechisch anmutende Aussichtspunkt wurde umfangreich saniert. Die Arbeiten dauerten 3 Jahre und kosteten mehr als 2 Millionen Euro. Künftig wird das Belvedere per Videoanlage und Wachpersonal überwacht. Damit soll Vandalismus und Beschädigungen vorgebeugt werden. Grevesmühlens Haushalt gerät zunehmend unter finanziellen Druck. Im ersten Halbjahr entstand ein Minus von rund 3,1 Millionen Euro. Steigende Kosten und höhere Kreiszahlungen belasten die Stadt. Noch kann Grevesmühlen auf Rücklagen zurückgreifen. Der parteilose Bürgermeister Prahler nennt die Entwicklung jedoch besorgniserregend. Nun sollen Ausgaben geprüft und Einnahmen erhöht werden. Im Landespokal wartet auf den SV Gützkow ein besonderes Duell. In der dritten Runde kommt der FC Hansa Rostock nach Gützkow. Anpfiff ist am 3. Oktober auf dem Sportplatz in Gützkow. Gützkow spielt derzeit in der Landesklasse 2 und steht auch auf Platz 2. Und heute hat in Warnemünde das traditionelle Brückenfest begonnen. Zum Auftakt gibt es Musik und eine Schlemmermeile am Leuchtturm. Für Kinder gibt es dann täglich ein Programm von 13 bis 17 Uhr. Am Samstag wird die historische Bahnhofsbrücke um 11 Uhr gedreht. Auch der Seenotkreuzer Arkona öffnet sein Deck für Besucher. Am Sonntag stehen maritime Künstler und ein Chor auf dem Programm.
10: Das Schlagerradio-Wetter bei uns in Mecklenburg-Vorpommern. Es ist heute eher bewölkt. Schauer und kurze Gewitter sind möglich bei 21 Grad maximal. Morgen wechseln sich Sonne und Wolken ab bei 19 Grad Höchsttemperaturen.
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10: Aktuell entspannt auf den Straßen jetzt am Abend hier bei uns in MV. Ich wünsche dir eine gute und sichere Weiterfahrt.
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auf, Vanessa Mai, hier ist Schlagerradio. Und wenn du gerade mit dem Auto unterwegs bist und das vielleicht fühlst, denn Vanessa Mai hat gesagt, können wir mal bitte darüber sprechen, dass manche Menschen zu dumm sind, Leute einfädeln zu lassen beim Reißverschlussverfahren, beim Autofahren. Ich kenne das und du vielleicht auch gerade im Feierabendverkehr. Also, du bist nicht alleine damit.

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0: kurz vor sieben. Guten Abend, guten Appetit, wenn du gerade beim Abendbrotessen bist. Hier ist Schlagerradio. Gleich nach sieben starten wir rein mit Andreas Martin. Ich fang dir den Mond.
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0: In Bandenitz in der Hauptstraße wirst du geblitzt, Eldener Ludwigsluster Straße und in Schwerin vor dem Wittenburger Tor hier ein Blitzer.
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2: Ich bin Marvin Standke. In der CDU Mecklenburg-Vorpommerns wächst die Kritik an Bundeskanzler Friedrich Merz. CDU-Vize Tino Schumann fordert sogar seine Ablösung als Regierungschef. Merz sei der falsche Mann und nicht geeignet, Deutschland zu einen, sagte er in der ARD. Schumann fordert deshalb mehr Druck der Parteibasis auf die Bundesführung. CDU-Spitzenkandidat Daniel Peters lehnt die Personaldebatte dagegen ausdrücklich ab. In Ueckermünde ist ein weiterer Schritt für eine neue Mutter-Kind-Kurklinik gemacht. Der Stadtentwicklungsausschuss stimmte für die Aufstellung eines Bebauungsplans. Die Klinik soll direkt am Haffstrand neben der Lagunenstadt entstehen. Geplant sind 130 Apartments mit Blick aufs Haff. Das letzte Wort hat die Stadtvertretung Ende September. Der Baubeginn ist frühestens für 2028 vorgesehen. Kanzler Merz hat im Bundestag heute Vormittag bei der Generaldebatte für die Reformen der Koalition geworben. Sie seien nötig, damit die Wirtschaft wieder wächst, sagte Merz. Zugleich müsse die Regierung die Veränderungen besser erklären. SPD-Fraktionschef Miersch verteidigte geplante Kürzungen bei den Sozialsystemen. Die Linke sprach von einem sozialen Kahlschlag. Beim Thema Migration kam es zu heftigen Auseinandersetzungen. Merz bezeichnete das AfD-Konzept der Remigration als so wörtlich ethnische Säuberung nach Hautfarbe und Herkunft. Grünen-Fraktionschefin Dröge forderte in der Debatte ein Verbot der AfD zu prüfen. Im Nahen Osten haben sich Iran und die USA erneut gegenseitig angegriffen.
3: Nach iranischen Angaben wurden 10 Schiffe nahe der Straße von Hormus beschossen. Zudem feuerte Iran Raketen auf einen von US-Truppen genutzten Stützpunkt in Jordanien. Das US-Militär bestreitet, dass US-Kriegsschiffe getroffen wurden. Zuvor hatten US-Streitkräfte nach eigenen Angaben 5 iranische Öltanker versenkt. Iran droht nun mit einer deutlichen Ausweitung der Angriffe. Ulrike Klein, Redaktion.
2: Und morgen ist bundesweiter Warntag. Um 11 Uhr morgens werden deutschlandweit Warnsysteme getestet. Auch Handys können dann wieder über Cell Broadcast einen Warnton empfangen. Zusätzlich informieren Warn-Apps, Radio, Fernsehen und Sirenen. Gegen 11.45 Uhr folgt dann die Entwarnung.
0: Das Schlagerradio-Wetter bei uns in Mecklenburg-Vorpommern. Wir haben in Schwerin im Schweriner Seenland 18 Grad, in Waren an der Müritz 19 und in Anklam im Peeneland 19 Grad. Ansonsten kann es zwischendurch mal regnen und gewittern. Morgen wechseln sich dann Sonne und Wolken ab bei 17 bis 19 Grad.
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0: Aktuell entspannt auf den Straßen jetzt am Abend hier bei uns in MV. Ich wünsche dir eine gute und sichere Weiterfahrt.
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0: 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Guten Abend, ich bin Jenny Wendelberger, jetzt Andreas Martin. Ich fang dir den Mond.

Annika hat sich gemeldet an der 08079 89 99. Sie grüßt heute Hannes aus Rostock, ihren besten Freund. Der wird 35 Jahre alt. Herzlichen Glückwunsch und schönen Feierabend bei uns in Mecklenburg-Vorpommern. 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

0: der 9. September. Ich wünsche dir einen ruhigen, entspannten Abend. Das ist auf allen Sprachen mit Marie Rein.
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7: In Rostock-Lübecker Straße, in Rippitz-Damgarten hier auf der B105. Und wir haben auch noch einen Wismar hier im Stadtgebiet.
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8: Ich bin Marvin Standke. Das Belvedere am Tollensee in Neubrandenburg ist wieder geöffnet. Der griechisch anmutende Aussichtspunkt wurde umfangreich saniert. Die Arbeiten dauerten 3 Jahre und kosteten mehr als 2 Millionen Euro. Künftig wird das Belvedere per Videoanlage und Wachpersonal überwacht. Damit soll Vandalismus und Beschädigungen vorgebeugt werden. Grevesmühlens Haushalt gerät zunehmend unter finanziellen Druck. Im ersten Halbjahr entstand ein Minus von rund 3,1 Millionen Euro. Steigende Kosten und höhere Kreiszahlungen belasten die Stadt. Noch kann Grevesmühlen auf Rücklagen zurückgreifen. Der parteilose Bürgermeister Prahler nennt die Entwicklung jedoch besorgniserregend. Nun sollen Ausgaben geprüft und Einnahmen erhöht werden. Im Landespokal wartet auf den SV Gützkow ein besonderes Duell. In der 3. Runde kommt der FC Hansa Rostock nach Gützkow. Anpfiff ist am 3. Oktober auf dem Sportplatz in Gützkow. Gützkow spielt derzeit in der Landesklasse 2 und steht auch auf Platz 2. Und heute hat in Warnemünde das traditionelle Brückenfest begonnen. Zum Auftakt gibt es Musik und eine Schlemmermeile am Leuchtturm. Für Kinder gibt es dann täglich ein Programm von 13 bis 17 Uhr. Am Samstag wird die historische Bahnhofsbrücke um 11 Uhr gedreht. Auch der Seenotkreuzer Arkona öffnet sein Deck für Besucher. Am Sonntag stehen maritime Künstler und ein Chor auf dem Programm.
7: Das Schlagerradio-Wetter bei uns in Mecklenburg-Vorpommern. Es ist heute eher bewölkt. Schauer und kurze Gewitter sind möglich bei 21 Grad maximal. Morgen wechseln sich Sonne und Wolken ab bei 19 Grad Höchsttemperaturen.
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7: Aktuell entspannt auf den Straßen jetzt am Abend hier bei uns in MV. Ich wünsche dir eine gute und sichere Weiterfahrt.
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1: Das ist unsere Zeit. Guten Abend, hier ist Schlagerradio, hör auf dein Herz und gleich ab 20 Uhr hörst du bei uns wieder die Chefsache. Mache im Gespräch mit unserem Chef Oliver Dunk. Wer ist denn heute bei Ihnen Tolles zu Gast?
2: Joa, und Stefan Grossmann ist bei mir, der Schauspieler, den man aus unzähligen Filmen und Fernsehproduktionen kennt. Ein Gesicht, das man sofort erkennt, wenn man es denn sieht. Stefan erzählt von seiner Zeit in der DDR, seinen Träumen nach Grönland zu reisen und dort dann aber auch sehr schnell wieder wegzukommen und wie es denn eigentlich war, so in der Wendezeit, als er auf so manchen Menschen reingefallen ist. Einblicke eines Schauspielers bei mir nach 20 Uhr. Ich sag nur bis gleich.

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1: Ich bin Marvin Standke. Kanzler Merz hat im Bundestag heute bei der Generaldebatte für die Reformen der Koalition geworben. Sie seien nötig, damit die Wirtschaft wieder wächst, sagte Merz. Die Bundesregierung müsse die Veränderungen besser erklären. SPD-Fraktionschef Meersch verteidigte geplante Kürzungen bei den Sozialsystemen. Die Linke kritisierte die Vorhaben als sozialen Kahlschlag. Beim Thema Migration kam es zu heftigen Auseinandersetzungen. Merz bezeichnete das AfD-Konzept der Remigration als wörtlich ethnische Säuberung. Die Grünen forderten, ein AfD-Verbot zu prüfen. Morgen stehen im Bundestag weitere Debatten zum Bundeshaushalt auf der Tagesordnung. Die EU unterstützt Spanien wegen der Migrationskrise in Ceuta mit 115 Millionen Euro.
2: Das Geld soll Grenzschutz und Rückführungen unterstützen. Auch Unterbringung und Versorgung von Migranten sollen damit finanziert werden. Ende Juli gelangten rund 70.000 Menschen aus Marokko nach Ceuta. Anfang September waren dort noch etwa 5.000 Menschen. Ulrike Klein, Redaktion.
1: Nach Angriffen auf Stromanlagen in ganz Deutschland sitzt ein Tatverdächtiger in Untersuchungshaft. Das Amtsgericht Aachen erließ Haftbefehl gegen einen 48-Jährigen. Ihm werden unter anderem Sprengstoffexplosionen vorgeworfen. Der Mann war bundesweit gesucht worden. Gestern wurde er nahe dem Kraftwerk Weißweiler in NRW festgenommen. Nach Behördenangaben hatte er weitere Sprengmittel bei sich. Die Ermittlungen zu den Anschlägen dauern an. Und Norwegen hat Abschied von seinem verstorbenen König Harald genommen. Nach einem Trauerzug durch Oslo wurde er beigesetzt. Zehntausende Menschen säumten die Straßen und erwiesen ihm die letzte Ehre. Auch europäische Staatsgäste und andere Königshäuser waren beim Trauergottesdienst dabei. Am Nachmittag zeigte sich der neue König Hakon mit seiner Frau Mette Marit am Schloss in Oslo. Das Schlagerradiowetter für MV. Einzelne Schauer können noch durchziehen, später lockern die Wolken dann auf. Die Tiefstwerte 13 bis 10 Grad. Und die Aussichten heiter bis wolkig, meist trocken, maximal 19 Grad.
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3: Und bei mir ist heute der Schauspieler Stefan Grossmann.

0: Mein Gast in Chefsachemacher im Gespräch ist eines der bekanntesten TV- und Filmgesichter des Landes, von Weißensee über Tatort bis zum Bergdoktor. In der ARD-Reihe Einspruchschatz spielt er jetzt einen Richter. Wenn man sich seine Rollen so ansieht, da könnte man meinen, der kann alles spielen. Der Mann fällt jedenfalls schon wegen seiner Größe auf. 6 Fuß 5 Zoll steht bei Wikipedia. Da muss man erstmal umrechnen. Stefan Grossmann, herzlich willkommen.
1: Danke, ich freue mich sehr, bei Ihnen zu sein.
0: 6 Fuß 5 Zoll hast du, weißt du natürlich auswendig, das sind
1: 1,95 wahrscheinlich, weil das steht drin, aber eigentlich 1,98, nur die Agentin meinte, komm, machen wir mal 3 Zentimeter kürzer.
0: Nein.
1: Das klingt besser, weil sonst kriegt man ja gleich einen Schreck, wenn du, weil die Partnerinnen ja meistens etwas kleiner sind. Aber das wird gut genutzt. Also das hat mir, es war immer ein Vorteil, wenn sie mich jetzt fragen würden oder wenn du mich fragen würdest, willst du meiner Größe nochmal was ändern? Nein.
0: Ja.
1: Ich bin fein damit.
0: Ja, das glaube ich. Musst du ja auch. Ja. Ja. Was bleibt übrig?
1: Ja.
0: Bei Liebesszenen war es aber manchmal schwierig, weil du die Partnerin angesprochen hast.
1: Früher, als noch auf Film gedreht wurde, haben die Regisseure immer gesagt, wie soll ich das denn ins Bild kriegen, die beiden und so weiter. Aber später, als es dann, war es wirklich von Vorteil, weil die Damen sagten dann immer so, ach, so schön bei dir fühle ich mich immer so zierlich, so zart, so klein. Ich mag, dass du so schön groß bist. Also es drehte sich wirklich um.
0: Ja.
1: Also ich war praktisch der Bär daneben und auch größere Frauen, die sagten dann, ach, ist das schön bei dir, bin ich nicht so groß und so. Ja.
0: Aber Lampen sind nicht deine Freunde.
1: Ja, im Wohnzimmer ist das ein Problem beim Aufstehen. Ja. Natürlich, da habe ich die eine oder andere mitgenommen. Auch Betten in Hotels und so. Ich frage immer, kann ich schräg liegen? Die Autos, Gott sei Dank, habe ich mich da jetzt ein bisschen angepasst. Früher, es war natürlich furchtbar, da waren die Knie neben Lenkrad.
0: Du konntest aber mit den Knien lenken.
1: Ja, so ungefähr, also im Trabant, das mag man sich mal vorstellen. Also, nee, es ist wirklich eine gute Sache auch für die Bühne und fürs Spielen und die Rollen, es fällt einem was ein bei einer, ja, bei einer Größe. Und da bin ich wirklich fein damit.
0: Aber lustig ist ja, die meisten Männer machen sich ja immer ein bisschen größer. Als bei mir irgendwann mal 1,79 rauskam, habe ich dann beim Passamt gesagt, komm, 1,80. Ja. Wenn ein Mädel mich gefragt hat, habe ich gesagt, 1,80, du machst dich kleiner. Kommt ja auch selten vor, muss man schon sagen.
1: Ja, ja, und die Luft ist auch besser oben. ist wirklich so, wenn ich irgendwo bin, ich kann das immer nicht nachvollziehen, wenn sie sagen, ach, so stickig, ja, lass uns rausgehen.
0: Aber die Luft wird dünner, je höher man kommt.
1: Nein, es ist wirklich freier, die Luft. Die Sicht ist frei, der Blick ist frei. Mhm. Also ich bin richtig froh, dass es so ist.
0: Der Schauspieler Stefan Grossmann.
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0: In Chefsachemacher im Gespräch ist der Schauspieler Stefan Grossmann. Wir schauen gleich auf seine Anfänge als Schauspieler und das Ende der DDR. Bleiben Sie dran.
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0: Stefan Grossmann in Chefsache Macher im Gespräch. Schauspieler, den Mann kennen Sie garantiert aus Film und Fernsehen. Stefan, Sohn einer Lehrerfamilie in Moritzburg bei Dresden aufgewachsen, daher dann auch der sächsische Dialekt, den du ja immer noch pflegst. Du bist mir zum ersten Mal übrigens aufgefallen in Weißensee.
1: Ja.
0: Eben auch mit dem Sächsischen, dieser wunderbaren Serie. Regina Ziegler hat sie produziert. Und interessant ist ja auch, Lehrerfamilie, du wirst Schauspieler, das fanden die wahrscheinlich alle nicht so toll, oder?
1: Ja, das. Aber auf der anderen Seite liegt's nahe, ne? Wenn man die Eltern als Lehrer hat, und mein Vater hat mich ja immer mit nach Dresden in den Kulturbetrieb mitgenommen, in die Theater, auch in die Operette, auch in die Semperoper. Also ich hatte immer schon den Bühnengeruch. Und wenn du den einmal, also achten Sie auf Ihre Kinder, also wenn Sie einmal diesen Geruch erliegen, wenn der Vorhang hochgeht und der Staub weht so runter in die erste Reihe und diese Kinder sagen dann, was ist das Besonderes? Und ich hab's nicht mehr vergessen können. Ja, die Eltern haben mich natürlich, die Mutter hatte mich natürlich immer schon als Deutschlehrerin, ich hatte Unterricht bei der Mutter, also das muss man sich mal vorstellen, musste da Gedichte aufsagen. Das war also beides, es war ein Charme und gleichzeitig habe ich mich entschieden dann zu sagen, ich gehe jetzt einen Schritt nach vorne und mach's jetzt ganz groß.
0: Ja. Yeah.
1: Also ich werde nicht schüchtern vorne sein, sondern ich werde es ganz groß machen.
0: Ist dir gelungen?
1: Ist mir gelungen und habe eine gute Zensur bekommen. Und die Klassenkameradinnen, die sind alle fein damit und sagen, das war klar, dass du Schauspieler wirst.
0: Aber dann gab es Ärger mit der NVA.
1: Dann gab es Ärger, weil die wollten mich natürlich, weil Wachregiment Dzerzhinsky hat ein Auge auf mich geworfen. Ich hatte damals großer Kerl, langer Lulatsch, haben sie gesagt, der kann super schön Paraden laufen und marschieren. Mhm. Ich wollte aber nicht. Ich wollte natürlich Schauspiel studieren. Es gab einen Eintrag dann in meiner Akte.
0: Wegen zweifelhafter politischer Einstellung.
1: Richtig, genau. Und das Schauspielstudium ist zu verhindern.
0: Ja.
1: Und insofern bin ich da ein Glückskind, weil 89 die Mauer fiel.
0: Der Schauspieler Stefan Grossmann.
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0: berichtet. Man kennt sie beispielsweise aus dem Tatort, dem Bergdoktor oder einer neuen Reihe in der ARD, wo er einen Richter spielt. Er erzählt aus seinem Leben, von seinen Projekten, ja, einen Spagat zwischen Grönland beispielsweise, haben wir schon gehört, und Sachsen. Warum? Das erfahren Sie gleich. Bleiben Sie dran.
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2: Ich bin Marvin Standke. Kanzler Merz hat im Bundestag heute bei der Generaldebatte für die Reformen der Koalition geworben. Sie seien nötig, damit die Wirtschaft wieder wächst, sagte Merz. Die Bundesregierung müsse die Veränderungen besser erklären. SPD-Fraktionschef Meersch verteidigte geplante Kürzungen bei den Sozialsystemen. Die Linke kritisierte die Vorhaben als sozialen Kahlschlag. Beim Thema Migration kam es zu heftigen Auseinandersetzungen. Merz bezeichnete das AfD-Konzept der Remigration als wörtlich ethnische Säuberung. Die Grünen forderten, ein AfD-Verbot zu prüfen. Morgen stehen im Bundestag weitere Debatten zum Bundeshaushalt auf der Tagesordnung. Die EU unterstützt Spanien wegen der Migrationskrise in Ceuta mit 115 Millionen Euro.
3: Das Geld soll Grenzschutz und Rückführungen unterstützen. Auch Unterbringung und Versorgung von Migranten sollen damit finanziert werden. Ende Juli gelangten rund 70.000 Menschen aus Marokko nach Ceuta. Anfang September waren dort noch etwa 5.000 Menschen. Ulrike Klein, Redaktion.
2: Nach Angriffen auf Stromanlagen in ganz Deutschland sitzt ein Tatverdächtiger in Untersuchungshaft. Das Amtsgericht Aachen erließ Haftbefehl gegen einen 48-Jährigen. Ihm werden unter anderem Sprengstoffexplosionen vorgeworfen. Der Mann war bundesweit gesucht worden. Gestern wurde er nahe dem Kraftwerk Weißweiler in NRW festgenommen. Nach Behördenangaben hatte er weitere Sprengmittel bei sich. Die Ermittlungen zu den Anschlägen dauern an. Und Norwegen hat Abschied von seinem verstorbenen König Harald genommen. Nach einem Trauerzug durch Oslo wurde er beigesetzt. Zehntausende Menschen säumten die Straßen und erwiesen ihm die letzte Ehre. Auch europäische Staatsgäste und andere Königshäuser waren beim Trauergottesdienst dabei. Am Nachmittag zeigte sich der neue König Hakon mit seiner Frau Mette Marit am Schloss in Oslo. Das Schlagerradiowetter für MV. Einzelne Schauer können noch durchziehen, später lockern die Wolken dann auf. Die Tiefstwerte 13 bis 10 Grad. Und die Aussichten, heiter bis wolkig, meist trocken, maximal 19 Grad.
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0: Ein Mann für alle Fälle. Der spielt wirklich alles weg und ist nie festgelegt auf irgendeine Rolle. Ich freue mich auf Stefan Grossmann.

0: der Schauspieler Stefan Grossmann in Chefsache, Macher im Gespräch. Bevor wir mal auf den Osten Deutschlands gucken, nochmal deine ganz persönlichen Erfahrungen so, als die Mauer gefallen ist, du konntest plötzlich Schauspieler werden,
1: ja. In
0: Babelsberg dann studiert und du konntest Sachen machen, die vorher nicht möglich waren. Also du konntest dir irgendwelche komischen Westautos kaufen,
1: wo
0: du dann manchmal wirklich ins Klo gegriffen hast auch, ne?
1: Ja, richtig. Ich ahne, auf was du anspielst, weil ich gehöre zu denjenigen, die das ein oder andere Schrottauto abgekauft haben.
0: Du warst zu gutmütig.
1: Oder zu blauäugig. Ein Loch im Tank und ein Loch auf der Bodenplatte beim Beifahrer ist nicht lustig. Habe ich aber alles gefahren, auch ohne Stoßdämpfer, ein Auto, erinnere ich mich noch. Also ich weiß nicht, was damals los war. Das war ja der Wilde Westen. Also man hat ja Wohnungen besetzt, direkt. Ich war kurz auch am Berliner Ensemble engagiert. Da war ich noch in der Schauspielschule. Und gleich hinten in der schönsten Ecke heute, unbezahlbar, habe ich eine besetzte Wohnung übernommen. Sie hat mir den Schlüssel gegeben.
0: Nein.
1: Und hat gesagt, hier bitte für dich, das Klo hat mein Vater installiert, kannst du alles, ist alles wunderbar. Dann habe ich in einer Wohnung gelebt, wo ich nie irgendetwas unterschrieben habe. Und als ich aber mal weg war, 3-4 Wochen, kam ich wieder unter jemand anders drin. Standen meine Sachen vor der Tür.
0: Ja.
1: Und da hieß es, ja sorry, du warst zu lange weg. Ich dachte, das ist frei. So,
0: ja, krass.
1: Also das war so eine Wildwestzeit. Und die auch mit den Autos, mit denen wir draußen rumgefahren sind. Heute ist ja alles mit TÜV und mit allem. Ich kann mich da gar nicht dran erinnern. Also, wieso ich solche Autos überhaupt gefahren habe. Also, das war eine verrückte Zeit. Aber wir müssen dankbar sein, dass wir das erlebt haben.
0: Auf jeden Fall. Du wärst fast Mitglied bei Scientology geworden, habe ich
1: gelesen. Ja, das war in Frankfurt am Main. Auch da ist man zu gutmütig gewesen, weil wenn dich Menschen auf der Straße fragen, wie fühlst du dich? Und du denkst, ach, da fragt mich jemand. Das ist ja jetzt was ganz. Was soll ich Ihnen jetzt sagen? Hätten Sie Lust, mal etwas über sich zu erfahren? Und ja, natürlich.
0: Ja.
1: Natürlich, ein Schauspieler sowieso.
0: Gefundenes
1: Fressen.
0: Ja, ja.
1: Und schwuppdiwupp füllst du was aus.
0: Nein,
1: und
0: nein.
1: Plötzlich stehen Sie vor der Tür und sagen, wir haben das ausgewertet.
0: Mhm.
1: Es sieht alles sehr gut aus bei Ihnen, aber Sie müssten mal bei uns vorbeikommen.
0: Ja.
1: Wir könnten noch was für Sie tun.
0: Und dann
1: habe ich gemerkt, das stimmt was nicht.
0: Sind die Finger an der Sicht.
1: Ich hatte plötzlich zu viel positive Energie.
0: Ja.
1: Ja, nein, also das sind alles Sachen, worauf man ja nicht vorbereitet ist. Und Gott sei Dank ist das alles gut gegangen.
0: Der Schauspieler Stefan Grossmann.
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0: Heute in Chefsache Macher im Gespräch der Schauspieler Stefan Grossmann. Der Mann ist abergläubisch. Sowas gibt's auch noch. Wahrscheinlich verzichtet er auch auf ein 13. Monatsgehalt. Ob das so ist, klären wir gleich.
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0: Grossmann, der Schauspieler in Chefsache Macher im Gespräch. Stefan, ganz anderes Thema. Du bist abergläubisch. Woran könnte ich das merken?
1: Ich glaube daran, wenn die Katze von links nach rechts geht, die schwarze, dann versuche ich den Weg nicht zu kreuzen.
0: Wirklich?
1: Ja, wirklich. Aber wenn sie von rechts nach links geht, Glück bringt's.
0: Ja. Jetzt geht es um die ARD-Reihe Einspruch, Schatz. Jetzt bist du in einer neuen Rolle zu sehen als ein Richter, Dr. Sascha Schmidt. So, die Rolle eines Richters, eine Premiere für dich?
1: Ja.
0: Ja. Was ist das für eine Rolle? Wie unterscheidet sich das von vielen anderen Rollen?
1: Es ist auch wieder eine offizielle Rolle. Man muss dazu sagen, Bürgermeister, Ministerpräsidenten, Bundeskanzler ist öfter mal bei mir vorbeigekommen.
0: Ja.
1: Und Autoritätspersonen spiele ich wahnsinnig gern, weil sie eine andere Form zeigen von meinen Möglichkeiten. Und jetzt in Sachsen muss ja auch in so einer Reihe mal einer sein, der so ein bisschen auch von dort kommt. Also kam es auf mich.
0: Ja. Hast du denn auch schon mal gegen das Gesetz verstoßen?
1: Unbewusst natürlich nur.
0: Ja. Also ich habe als 12-Jähriger meine Orange geklaut und habe dann aber festgestellt, als ich sie anschaute, dass sie verfault war. Also hätte ich wahrscheinlich noch einen Preis dafür bekommen, dass ich sie herausgesortiert habe.
1: Gott sei Dank hatte ich noch nicht so einen Fall, dass ich habe mal eine Zeit lang war ich Gast im Gericht, weil mich die Fälle interessiert haben. Mhm. Das war so 1995, 96, da gab es so ein paar Fälle hier in Berlin, im Moabit. Und ich, da begann das mit den Rollen, auch Mörder. Ja, das ist immer so eine Sache, wie kann man einen Mörder spielen, wie nähert man sich
0: so
1: einer Rolle?
0: Das war so ein Rollenstudium.
1: Genau, und ich bin ja noch ein junger Mann gewesen. Yeah. Und ich dachte, in der Tat, das Lesen ist das eine und die Fantasie und so. Und ich dachte, ich möchte gerne mal wirklich einen Mörder sehen, wie der spricht. Und damals gab es einen Frauenmörder, der das wurde verhandelt im Gericht. Und da bin ich als Zuschauer praktisch rein. Da war ich schon wieder allen suspekt, meinen Kollegen, die gedacht haben, der geht wirklich zu den Mördern. Der guckt sich die wirklich an. Aber ich habe gesagt, ich möchte den sprechen hören. Ich möchte auch sehen, wie der sich benimmt im Gericht und so weiter. Und das war hochspannend, weil er im Grunde genommen nichts preisgegeben hat und sehr freundlich war, sehr eloquent, war ja ein Arzt. Und nur an einer Stelle, als er von dem Staatsanwalt in die Enge getrieben wurde, hat er mal eingucken lassen. Fragen Sie mich doch nicht so dummes Zeug. Plötzlich. Mhm. Und haben alle im Zuschauerraum, also im Gerichtssaal gedacht, jetzt hat er kurz. Und da habe ich was begriffen über das Spiel von denen, wie sie eigentlich die ganze Zeit die heile Welt, die normale Welt.
0: Diese Brüche.
1: Ja, und dann plötzlich an einer Stelle, wo man es nicht erwartet, siehst du doch das Dunkle dieser Seele. Und so habe ich mich im Grunde genommen diesen Rollen genähert. Ja. Man muss nur gucken, dass man nicht zu oft solche Rollen spielt, sonst nehmen die Mütter die Kinder aus dem Schwimmbad, wenn du reinkommst.
0: Der Schauspieler Stefan Grossmann.
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0: Hauptsachemacher im Gespräch ist der Schauspieler Stefan Grossmann, ein Mann, der irre viel arbeitet, Theater, Film, den Sie garantiert schon gesehen haben und der auch Urlaub macht und dabei aber auch wiederum arbeitet. Und was das für Urlaube sind und was er sonst noch liebt, das erfahren Sie gleich.
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2: Ich bin Marvin Standke und das war der Tag.

0: In der Generaldebatte im Bundestag hat AfD-Chefin Alice Weidel die Bundesregierung scharf kritisiert. Sie warf Schwarz-Rot Totalversagen vor und nannte den Haushalt verfassungswidrig. Kanzler Merz wies die Vorwürfe zurück. Er bezeichnete die AfD als destruktive Kraft. Bei der Rentenreform kündigte Merz weitere Gespräche an. Er warf der AfD außerdem vor, im Ukraine-Krieg eine groteske Täter-Opfer-Umkehr zu betreiben und sagte:
1: Wir unterstützen die Ukraine und wir werden sie weiter unterstützen, weil sie auch unsere Freiheit verteidigt. Auch hier in der Mitte unseres europäischen Kontinents.
0: Auch bei den Sozialleistungen soll gespart werden. Die Linke kritisierte das und spricht von einem sozialen Kahlschlag. Katharina Dröge von den Grünen sagte:
2: Sie kürzen beim Wohngeld und das trifft genau die Familien mit Kindern, die arbeiten gehen und sich trotzdem die explodierenden Mieten nicht mehr leisten können. Damit treiben Sie Familien in Armut.
0: Beim Thema Migration kam es zu heftigen Auseinandersetzungen. Merz bezeichnete das AfD-Konzept der Remigration als so wörtlich ethnische Säuberung nach Hautfarbe und Herkunft. Grünen-Fraktionschefin Dröge forderte in der Debatte ein Verbot der AfD zu prüfen. Und Norwegen hat Abschied von seinem verstorbenen König Harald genommen. Nach einem Trauerzug durch Oslo wurde er beigesetzt. Zehntausende Menschen säumten die Straßen und erwiesen ihm die letzte Ehre. Auch europäische Staatsgäste und andere Königshäuser waren beim Trauergottesdienst dabei. Am Nachmittag zeigte sich der neue König Hakon mit seiner Frau Mette Marit am Schloss. Das Schlagerradiowetter für MV. Einzelne Schauer können noch durchziehen, später lockern die Wolken dann auf. Die Tiefstwerte 13 bis 10 Grad. Und die Aussichten, heiter bis wolkig, meist trocken, maximal 19 Grad.
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4: In der Nähe von Dresden geboren, in Moritzburg, kennen wir noch aus Drei Haselnüsse für Aschenbrödel und in Berlin-Pankow mittlerweile zu Hause, der großartige Schauspieler Stefan Grossmann.

0: Stefan Grossmann, der Schauspieler in Chefsache Macher im Gespräch. Sag mal, hast du eigentlich das Haus auf dem Darß noch?
1: Mein kleines, meine kleine Datscha.
0: Ja, die gibt's immer noch.
1: Die Datscha, die gibt's immer noch.
0: Ich beneide dich um eins. Ich habe gelesen, du hast einen Bagger privat.
1: Nein, das, diese Geschichte mit dem Bagger. Also ihr wisst doch bitte alle, wenn ihr eine Hecke versetzen wollt, was schon Wahnsinn genug ist. Und diese Hecke, und ihr versucht mit der Spitzhacke und mit dem Spaten dem Herr zu werden. Ja. Oder Schilf, ja? So, Schilf, versucht das mal. Da bricht der Stiel ab vom Spaten. Und neuerdings war doch in letzter Zeit immer die Telekom mit den Baggern auf der Straße.
0: Diese Mini-Bagger,
1: wegen schnellstem Internet auf der ganzen Welt. So.
0: Ja,
1: und da habe ich gedacht, jetzt habe ich gedacht, jetzt reicht's mir. Jetzt frage ich mal einen Netten, und der war so nett und sagte, der macht den auf dem Hänger und fährt mit diesem kräftigen Teil Hydraulik. Kam der zu mir, dann habe ich Pappen ausgelegt, damit er nicht alles zur Furcht auf dem Weg dahin. Mhm. Und dann hat er mir gebaggert.
0: Ach so, ich hatte verstanden, dass du selber einen hast und das, ich dachte immer so, mein Traum ist mal so einen kleinen Bagger zu haben.
1: Und der hat dann aber zu mir gesagt, wollen Sie selber? Und dann durfte ich das erste Mal, und das ist ja natürlich der Traum,
0: und?
1: Dass man mit der Hydraulik. Ein bisschen hakelig, aber es hat alles funktioniert und die Hecke ist angewachsen.
0: Ja. Und Gartenarbeit, das ist so die Kompensation des Tagesgeschäfts.
1: Du, jetzt werde ich dir was Verrücktes sagen. Gartenarbeit und Podcast.
0: Ja.
1: Das ist so wirklich das Beste, was es gibt.
0: Podcast hören.
1: Ja.
0: Wobei das hier dein erster richtiger Radiopodcast
1: ist. Richtig, ne? Richtig. Das ist mein erster, ist eine Premiere heute hier bei euch. Das ist wirklich was Tolles. Ich habe dann so kleine Ohrstecker drin und dann höre ich Podcast.
0: Was da zum Beispiel?
1: Querbeet. Mhm. Wirklich wissenschaftlich, bis finanzielle Sachen, bis Reisegeschichten. Neulich habe ich was aus Bangladesch gehört. Da ist einer durch Bangladesch gefahren. Das ist wirklich eine feine Sache. Also Gartenarbeit ist für mich der Ausgleich zu allem. Luft und die Pflanzen, die Freude. Ja, das ist es.
0: Stefan Grossmann, der Schauspieler, in Chefsache Macher im Gespräch.
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0: Chefsachemacher im Gespräch. Stefan Grossmann ist bei mir Schauspieler. Den kennen Sie aus vielen, vielen Fernsehformaten, vielen Spielfilmen. Großartiger Darsteller. Was er aber nicht gut kann, ist die Farbe von Markisen auszusuchen. Das war nämlich bei ihm ein großer privater Reinfall. Und da berichtet er uns gleich drüber. Bleiben Sie einfach dran.
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0: In Chefsache Macher im Gespräch ist der Schauspieler Stefan Grossmann. In der ARD spielt er jetzt einen Richter. Ach, was sage ich, Weißensee, hat einen Volkspolizisten gespielt. Im Tatort war er unzählige Male zu sehen. Einmal im Bergdoktor.
1: Ja.
0: Habe ich selber nicht gesehen, aber ist mir nur aufgefallen, weil du, und da unterscheidest du dich, behaupte ich mal, von vielen Kollegen, so eine riesige Bandbreite hast. Ja, also es gibt eigentlich nichts, was du noch nicht gespielt hast. Ich habe, Stefan, noch Halbsätze, die du bitte vervollständigen darfst, musst. Den Fernseher schalte ich immer ein, wenn
1: aktuelle Nachrichten kommen.
0: Meine größte Niederlage
1: ist etwas nicht spielen zu können, was ich unbedingt wollte.
0: Was war es denn?
1: Ach, das war jetzt eine Regisseurin, mit der ich Geliebter Mörder gedreht habe und ich wäre ihr gerne wieder begegnet.
0: Meine Schwäche ist...
1: Ach so, du fragst mich.
0: Ja, dein Halbsatz.
1: Meine Schwäche ist ganz simpel, der Zucker, der Schokolade.
0: Okay, das verstehe ich. Und du hast, ich sag mal, das habe ich jetzt auch gehört, du hast eine Schwäche, du kannst nicht gut Farben aussuchen für Markisen.
1: Ja, das habe ich gebeichtet. Ja, das ist so, Leute, wenn man diese kleinen Muster hat und dann sagt, ja, man will ja ein bisschen was Fröhliches, es soll ja nicht ganz so düster sein. Und dann fährt die Fläche aus im Original und du siehst sie das erste Mal und du hast dich für Orange entschieden. Die gute Launefarbe, die tibetanische gute Laune.
0: Ja, ja, ja, ja.
1: Und du denkst, du hast ein Rettungsboot auf der Terrasse. Spätestens da denkt man, hätte ich doch mal lieber beige, eine zarte Beige-Farbe genommen.
0: Das Orange der Guantanamo-Häftlinge.
1: Das ist deine Fantasie. BSR hattest du auch gesagt.
0: Ja, Stadtreinigung, genau. Also, genau. Und das ist, glaube ich, beim Auto ja auch so.
1: Ne? Ja.
0: Aber ich meine, auf diesen kleinen Flächen sich da entscheiden zu müssen. Und du bist ein guter Bekannter des Kabarettisten Frank Lüdecke.
1: Ja.
0: Wir kennen ihn beide gut. Und der hat ja auch so einen tollen Sarkasmus. Also der saß dann bei dir auf der Terrasse und hat sozusagen doch über...
1: Hat die Chance genutzt, alle 10 Minuten Bezug darauf zu nehmen und zu sagen, so schlecht ist die doch gar nicht.
0: Ja.
1: Ja? Also, ja.
0: Gut, aber damit musst du jetzt erstmal leben. Die Dinger sind teuer. Ja,
1: ich lasse sie einfach drin.
0: Ja, genau. Ja, genau. Meine Geburtsstadt, was verbindet dich damit noch mit Moritzburg bei Dresden?
1: Heimatgefühle.
0: Ja.
1: Wirklich Geräusche, Gerüche. Ja, Moritzburg ist ja wunderschön bei Auguste Starken. Das ist ja 7 Kilometer von Dresden entfernt. Mhm. Das Schloss Moritzburg, viele werden es kennen durch die 3 Haselnüsse für Aschenbrödel. Da die Außenszenen wurden am Schloss gedreht. Kindheit, Kirchturmglocken, wenn man nach Hause kommen musste, wenn die Glocken läuten, wenn die Dämmerung kam, Wald, Frösche noch im Wasser, also in den Bachläufen hier, in den Gräben waren die Frösche noch da. Ja, Karpfen, ja, also Moped, erste wirklich schöne Erinnerungen.
0: Der Schauspieler Stefan Grossmann.
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1: Ich bin Marvin Standke und das war der Tag. In der Generaldebatte im Bundestag hat AfD-Chefin Alice Weidel die Bundesregierung scharf kritisiert. Sie warf Schwarz-Rot Totalversagen vor und nannte den Haushalt verfassungswidrig. Kanzler Merz wies die Vorwürfe zurück. Er bezeichnete die AfD als destruktive Kraft. Bei der Rentenreform kündigte Merz weitere Gespräche an. Er warf der AfD außerdem vor, im Ukraine-Krieg eine groteske Täter-Opfer-Umkehr zu betreiben und sagte:
2: Wir unterstützen die Ukraine und wir werden sie weiter unterstützen, weil sie auch unsere Freiheit verteidigt. Auch hier in der Mitte unseres europäischen

0: ein Kompliment.
1: Auch bei den Sozialleistungen soll gespart werden. Die Linke kritisierte das und spricht von einem sozialen Kahlschlag. Katharina Dröge von den Grünen sagte:
2: Sie kürzen beim Wohngeld und das trifft genau die Familien mit Kindern, die arbeiten gehen und sich trotzdem die explodierenden Mieten nicht mehr leisten können. Damit treiben Sie Familien in Armut.
1: Beim Thema Migration kam es zu heftigen Auseinandersetzungen. Merz bezeichnete das AfD-Konzept der Remigration allzu wörtlich ethnische Säuberung nach Hautfarbe und Herkunft. Grünen-Fraktionschefin Dröge forderte in der Debatte ein Verbot der AfD zu prüfen. Und Norwegen hat Abschied von seinem verstorbenen König Harald genommen. Nach einem Trauerzug durch Oslo wurde er beigesetzt. Zehntausende Menschen säumten die Straßen und erwiesen ihm die letzte Ehre. Auch europäische Staatsgäste und andere Königshäuser waren beim Trauergottesdienst dabei. Am Nachmittag zeigte sich der neue König Hakon mit seiner Frau Mette Marit am Schloss. Das Schlagerradiowetter für MV. Einzelne Schauer können noch durchziehen, später lockern die Wolken dann auf. Die Tiefstwerte 13 bis 10 Grad. Und die Aussichten, heiter bis wolkig, meist trocken, maximal 19 Grad.
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4: Schönen guten Abend, hier ist Fiesta mit Norman Strecher.

Ja, scheinbar ein Langschläfer. Guten Morgen, mein Schatz. Robert Bentsch hier in Fiesta. Wir geben dem Nachwuchs seine Chance immer am Montag und Mittwochabend und am Sonntag in der Wiederholung um 21 Uhr. Also kann man nicht unbedingt immer Guten Morgen sagen. Aber die neuen Hits kommen jetzt. Hier ist Philipp Kaiser, nicht verwandt mit Roland. Hier sind die Waffen der Frauen.

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sein. 2014 hatte er den ersten großen Hit. Wenn du da bist, das ist neue Musik von Pat. Hier Schlagerradio mit Fiesta. Wir geben dem Nachwuchs eine Chance, aber auch Superstars, wie wir schon lange kennen, sind hier bei uns am Start. Linda Feller, immer noch sehr traurig wegen des Todes von Dolly Parton. Hier ist sie aber mit Musik, die wieder gute Laune bringt. Mit Sonne geht das leichter.

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1: Ich bin Marvin Standke und das wird der Tag. Der Bundestag setzt heute seine Beratungen zum Bundeshaushalt 2027 fort. Er berät, wie viel Geld die einzelnen Ministerien im nächsten Jahr bekommen und wofür es ausgegeben wird. Ab 9 Uhr steht zunächst der Etat für Inneres auf der Tagesordnung. Um 10.45 Uhr folgt der Haushalt für Justiz und Verbraucherschutz. Am Nachmittag geht es unter anderem um Bildung und Familie. Später folgen die Etats für Bauen und Gesundheit. Bundeskanzler Friedrich Merz empfängt heute den Präsidenten der Vereinigten Arabischen Emirate. Scheich Mohammed bin Zayed ist zu einem Staatsbesuch in der Hauptstadt. Im Mittelpunkt stehen die strategische Partnerschaft und die Wirtschaftsbeziehungen. Auch die regionale Stabilität im Nahen und Mittleren Osten ist Thema. Zuvor trifft bin Zayed Bundespräsident Frank-Walter Steinmeier. Und heute ist bundesweiter Warntag. Um 11 Uhr werden deutschlandweit Warnsysteme getestet. Auch unsere Handys können über Cell Broadcast einen Warnton empfangen. Zusätzlich informieren Warn-Apps, Radio, Fernsehen und Sirenen. Gegen 11.45 Uhr erfolgt dann die Entwarnung.

0: das Schlagerradiowetter für MV. Einzelne Schauer können noch durchziehen, später lockern die Wolken dann auf. Die Tiefstwerte 13 bis 10 Grad. Und die Aussichten, heiter bis wolkig, meist trocken, maximal 19 Grad.
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1: Ich bin Marvin Standke und das wird der Tag. Der Bundestag setzt heute seine Beratungen zum Bundeshaushalt 2027 fort. Er berät, wie viel Geld die einzelnen Ministerien im nächsten Jahr bekommen und wofür es ausgegeben wird. Ab 9 Uhr steht zunächst der Etat für Inneres auf der Tagesordnung. Um 10.45 Uhr folgt der Haushalt für Justiz und Verbraucherschutz. Am Nachmittag geht es unter anderem um Bildung und Familie. Später folgen die Etats für Bauen und Gesundheit. Bundeskanzler Friedrich Merz empfängt heute den Präsidenten der Vereinigten Arabischen Emirate. Scheich Mohammed bin Zayed ist zu einem Staatsbesuch in der Hauptstadt. Im Mittelpunkt stehen die strategische Partnerschaft und die Wirtschaftsbeziehungen. Auch die regionale Stabilität im Nahen und Mittleren Osten ist Thema. Zuvor trifft bin Zayed Bundespräsident Frank-Walter Steinmeier. Und heute ist bundesweiter Warntag. Um 11 Uhr werden deutschlandweit Warnsysteme getestet. Auch unsere Handys können über Cell Broadcast einen Warnton empfangen. Zusätzlich informieren Warn-Apps, Radio, Fernsehen und Sirenen. Gegen 11.45 Uhr erfolgt dann die Entwarnung. Das Schlagerradiowetter für MV. Einzelne Schauer können noch durchziehen, später lockern die Wolken dann auf. Die Tiefstwerte 13 bis 10 Grad. Und die Aussichten heiter bis wolkig, meist trocken, maximal 19 Grad.
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1: Ich bin Marvin Standke und das wird der Tag. Der Bundestag setzt heute seine Beratungen zum Bundeshaushalt 2027 fort. Er berät, wie viel Geld die einzelnen Ministerien im nächsten Jahr bekommen und wofür es ausgegeben wird. Ab 9 Uhr steht zunächst der Etat für Inneres auf der Tagesordnung. Um 10.45 Uhr folgt der Haushalt für Justiz und Verbraucherschutz. Am Nachmittag geht es unter anderem um Bildung und Familie. Später folgen die Etats für Bauen und Gesundheit. Bundeskanzler Friedrich Merz empfängt heute den Präsidenten der Vereinigten Arabischen Emirate. Scheich Mohammed bin Zayed ist zu einem Staatsbesuch in der Hauptstadt. Im Mittelpunkt stehen die strategische Partnerschaft und die Wirtschaftsbeziehungen. Auch die regionale Stabilität im Nahen und Mittleren Osten ist Thema. Zuvor trifft bin Zayed Bundespräsident Frank-Walter Steinmeier. Und heute ist bundesweiter Warntag. Um 11 Uhr werden deutschlandweit Warnsysteme getestet. Auch unsere Handys können über Cell Broadcast einen Warnton empfangen. Zusätzlich informieren Warn-Apps, Radio, Fernsehen und Sirenen. Gegen 11.45 Uhr erfolgt dann die Entwarnung. Das Schlagerradiowetter für MV. Einzelne Schauer können noch durchziehen, später lockern die Wolken dann auf. Die Tiefstwerte 13 bis 10 Grad. Und die Aussichten heiter bis wolkig, meist trocken, maximal 19 Grad.
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